Episches Metal gehört zu Long Songs natürlich dazu, wie das Salz in die Suppe oder das der Charme of Spills, wie auch immer. Sucht euch ein schönes Beispiel aus. Ich habe was für euch ausgesucht, nämlich Blind Guardian. Krefeld rockt uns hierzu richtig was auf die Ohren. Und das mal fast 15 Minuten lang, nämlich mit And Then There Was Silence. Begrüßt mit mir Blind Guardian hier in der Ausgabe Long Songs 22 Radio Haspe, Mikro der Yoshi. Und vielen Dank fürs Einschalten.

Liebe Freunde der gepflegten langen Minuten, ich hab's schon mal bei der letzten Sendung angekündigt, ich werde diese Band des Öfteren mal spielen. Ich denke mal, euch wird's gefallen, genau wie mir. Und ich denke, alle anderen sollten sich das erstmal, die es noch nicht kennen, sich mal so anhören, mal mit offenen Ohren an die Sachen rangehen, denn hier sind Mostly Orton. Begonnen als Folk-Rock-Band, haben sich mittlerweile zu einer der besten Progressiv-Rock-Bands entwickelt. Ich habe hier einen richtig, richtig schönen, langen, langen Song von ihnen ausgesucht. Mostly Orton mit White Rainbow. Speziell hier für eure Gehörgänge.

Und dann waren sie nur noch zu dritt. Der Abgang von Peter Gabriel und Steve Hackett schien darauf hinzudeuten, dass Genesis endgültig dem Progressivrock abgeschworen hatten und sich da mehr oder minder als Kommerzband durch die Welt bringen wollten. Doch dann gab's noch einmal einen Versuch, die alten Zeiten hochleben zu lassen. Das Album Duke, und die habe ich ausgesucht von diesem wirklich tollen Album, Duke's Travels und Duke Ant, eine Doppelnummer hier von Genesis. Und noch einmal in Erinnerung an diese alten guten Zeiten, die wir alle so ein bisschen vermissen. Wobei nicht alles, was früher gut war, ist heute besser. Nein, das muss man einfach differenzieren. Es geht mir ja wirklich rein nur um die Musik.

Ich bin ja bekanntlich ein großer Uriah-Fan und Verfechter dieser Band. Aber ich habe auch wirklich diesen ehrlichen Mut zu sagen, es gibt ein, zwei Platten von denen, die mir nicht so zusagen. Unter anderem der High Mighty. Die letzte LP oder CD damals, war es ja nur LP, mit David Byron und John Wetton, der dann auch danach die Band verließ. Ja, das war mehr so ein Ken Hensley Solo-Dingen. Er hatte alle Songs geschrieben, hatte dann auch die Produktion übernommen und, naja, zum Teil war es ein bisschen öde, finde ich. Trotz allem, es gibt so 50% tolle Songs, 50% kannst du in die Tonne kloppen, aber von den tollen Songs, von den guten Songs, hier einer mit knapp 6 Minuten, so gerade eben noch so reingerutscht in die Long Songs, das ist Uriah Heep mit Midnight. Einfach nach den vielen längeren Songs so eine kleine Erholungspause und ein Lied, was ich wirklich, ja, doch empfehlen kann. Viel Spaß mit Uriah Heep.

Es gibt immer etwas Neues zu entdecken oder vielleicht auch für euch vorzustellen. Vielleicht kennt ihr die Band auch. Ich habe sie so ein bisschen, sag ich mal, vergessen, muss ich leider sagen. Aber hier sind sie für mich das erste Mal neu hier in den Longsongs. Nach 22 Ausgaben das erste Mal dabei sind Star Castle. Klingt so ein bisschen wie die frühen Yes, finde ich, aber das ist jetzt kein Abbruch, sondern ein Lob. Hier kommen sie mit Fountains, 10 Minuten und 26 Sekunden. Viel Spaß mit Star Castle.

Das Schöne für den Moderator bei den Long Songs ist, wenn man sonst schon gerade jetzt wie jetzt Wanda Grabitsch und Rita, der gleich folgt, da kann man sich in Ruhe ein Bütterchen machen, da kann man sich noch ein Tisschen Kaffee kochen oder einen Tee oder vielleicht auch ein Gläschen Bier dazu trinken. Man hat so ein bisschen Ruhe und ich denke, ihr solltet viel Spaß dabei haben, etwas Neues kennenzulernen oder etwas, was vielleicht ein bisschen in Vergangenheit geraten ist, in die Vergessenheit geraten ist und hier wieder zu finden ist. Hier sind Wanda Grabitsch und Rita mit Morglues 3, das sind gut 20,5 Minuten vom Feinsten und ist nicht so depressiv, wie man sonst von der Graf kennt. Eine tolle Scheibe, finde ich, und viel Spaß dabei, während ich hier mein Bütterchen verdrücke.

Eine der deutschen Blues- und Blues-Rock-Bands, Progressivrock kann man es auch nennen, eine fantastische Sängerin, total geile Musiker, das ist natürlich Frumpy. Und nichts hier von Frumpy Tool, habe ich glaube ich schon so ziemlich alles gespielt. Ich habe einen schönen Ausdruck für euch. I'm Afraid Big Moon, das sind Frumpy in Reinkultur und ich denke mal ein passender Song hier für die Long Songs Ausgabe 22.

Musik ist ein Stück Völkerverständigung. Und nach der schlimmen Zeit, ich sag mal Kriegszeit, ist es sehr schön, dass Deutsche und Niederländer doch in vielerlei Hinsicht übereinstimmen, miteinander klarkommen, einen gegenseitig besuchen und musikalisch ja einfach einen tollen, tollen Austausch haben. Hier sind sie, hier Golden Earring mit einer richtig schönen, langen Nummer, passend zu Long Songs, das ist Vanilla Queen. 1972 herausgekommen vom Album Mountain. Freut euch mit mir auf Golden Earring.

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0: dass Yes Album Relia bestach durch eine neue Keyboardarbeit durch den Schweizer Patrick Moir. Ein Song davon war Gates of Delirium, ein richtig langes, langes Teilchen. Mit einem Schlussakkord, muss man sagen, oder Schlussgesang, sanfter Musik im Hintergrund und eine Reminiszenz an den Sänger John Anderson. Live auch gerne auch in den 80er Jahren noch gespielt. Hier kommt zum Abschluss der heutigen Ausgabe von Long Songs, der Ausgabe Nummer 22, der Song Soon von Yes. Wie gesagt, dieser Teil von Gates of Delirium. Ich sage mal vielen Dank. Ich freue mich, dass ihr dabei wart. Es gibt demnächst die 23 zu hören, die Long Songs. Und ich habe mir wieder was Tolles einfallen lassen und ich freue mich, wenn ihr wieder dabei seid. Euer Yoshi, Radio Haspe. Viele, viele liebe Grüße.
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2: Ein herzliches Willkommen an alle Ohren da draußen an den Geräten. Hier ist Radio Haspe und am Mikrofon begrüßt euch ganz herzlich eure Elke. Heute schlagen wir in Elkes bunte Musikwelt 34 gemeinsam ein neues spannendes Kapitel auf. Ich habe wieder tief in meinem Archiv gegraben, um euch eine Mischung zu präsentieren, die wirklich alle Facetten abdeckt. Musik ist die Sprache, die wir alle verstehen, und heute sprechen wir sie besonders leidenschaftlich. Mein Ziel für heute ist es, euch zu überraschen, Erinnerungen zu wecken und vielleicht auch mal aus der Komfortzone zu locken. Wir reisen durch Jahrzehnte und Genres. Von orchestralen Klängen bis hin zu dröhnenden Gitarren ist alles dabei. Schnappt euch ein Getränk, macht es euch gemütlich und lasst den Alltag für einen Moment vor der Tür. Ich bin bereit, die Regler hochzuschieben. Seid ihr es auch? Dann lasst uns diese musikalische Reise jetzt gemeinsam antreten. Wir steigen heute sehr anspruchsvoll in unser Programm ein und widmen uns zwei Formationen, die das Keyboard und die Orgel zur absoluten Kunstform erhoben haben. Zuerst entführen uns Genesis mit Visions of Angels in das Jahr 1970, eine Zeit, in der die Band noch mit Peter Gabriel am Mikrofon ihre ganz eigene, fast schon märchenhafte Welt voller Zerbrechlichkeit und orchestraler Schönheit erschuf. Es ist eine wunderbare Perle aus ihrer Frühphase, die man viel zu selten hört. Und da wir gerade so schön in diesen schwebenden Sounds schwelgen, da passt Manfred Manns Earth Band mit Questions perfekt dazu. Manfred Mann ist ja bekannt dafür, Songs durch seine Moog-Synthesizer in ganz neue Sphären zu heben und philosophische Fragen mit hypnotischen Rhythmen zu verbinden. Es ist diese Kombination aus technischer Perfektion und echtem Gefühl, die diese beiden progressiven Klassiker so besonders macht. Taucht mit mir ein in diese Klangwelten hier bei Elkes bunte Musikwelt 34 auf Radio Haspe.

Jetzt ändern wir den Rhythmus und es darf getanzt werden. Wir springen in das Jahrzehnt der großen Popmomente und hören zuerst Love is a Shield von Camouflage. Das ist wohl einer der bekanntesten Synthpop-Exporte aus Deutschland und hat diesen unverwechselbaren, melancholisch schwebenden Beat der späten 80er, der uns sofort abholt. Aber wir bleiben nicht in der Melancholie stehen, denn jetzt wird es richtig scharf und cool. Denn Sheila E. übernimmt das Kommando. Ihr Song A Love Bizarre ist ein absolutes Meisterwerk des Minneapolis Sound, produziert mit der unverkennbaren Unterstützung von Prince. Hier treffen elektronische Spielereien auf echte Percussion-Leidenschaft und pure Funk-Power. Von kühlen Synthesizern zu heißem Groove. Lasst euch diesen Mix nicht entgehen und schwingt ein bisschen mit.

Wir machen einen gewaltigen Sprung in die frühen 2000er Jahre. Silver waren die unangefochtenen Könige des emotionalen Dance-Pop und Turn the Tide ist bis heute ein absoluter Ohrwurm, der uns mit seinen treibenden Beats und dem Trance-Vibe die Sorgen vergessen lässt. Aber Elkes bunte Musikwelt wäre nicht das, was sie ist, wenn es danach nicht einen radikalen Kontrast gäbe. Wir wechseln von der Tanzfläche in die tiefen Gefilde des deutschen Progressivrock zur Band Sahara aus Regensburg. Ihr episches Stück Wasteland zeigt, welch hohe instrumentale Finesse die deutsche Rockszene in den 70ern zu bieten hatte. Ganz egal, ob elektronisch oder handgemacht. Hier in Elkes bunte Musikwelt 34 bei Radio Haspel zählen die starken Melodien. Nehmt euch Zeit für diesen Kontrast, es lohnt sich.

Jetzt packen wir bei Elkes bunte Musikwelt 34 die großen Gitarren aus und begeben uns auf eine Reise durch den Rock. Zuerst spüren wir die Weite der Highlands mit dem markanten Sound von Big Country. Desire ist ein Paradebeispiel für ihre kraftvolle Energie, bei der die Gitarren fast wie Dudelsäcke klingen. Ein Sound, den man unter Tausenden sofort heraushört. Und wenn wir schon bei Legenden sind, dann müssen wir auch über Uriah Heep sprechen. Mit Shelter from the Rain zeigen sie uns ihre reife, bluesige und tiefgründige Seite. Bernie Shaws Stimme und die Hammond-Orgel bilden hier eine perfekte Einheit und wirken wie ein warmer Mantel an einem stürmischen Tag. Hier sind zwei Bands mit absolutem Wiedererkennungswert.

Wir nähern uns in Elkes bunte Musikwelt 34 dem Finale. Aber vorher nehmen wir noch einmal das Tempo raus für einen der bewegendsten Songs der Musikgeschichte. Ralph McTell zeichnet mit seinen Streets of London ein Bild der Stadt, das heute noch genauso aktuell und berührend ist wie am ersten Tag. Ein Lied über die Menschen am Rande der Gesellschaft und ein echter Gänsehautmoment. Aber wir bleiben nicht in der Stille, denn wir steigen jetzt vom Gehen aufs Reiten. Bon Jovi holen die Pferde aus dem Stall und liefern mit Wanted Dead or Alive den ultimativen Soundtrack für alle modernen Cowboys. Vom ikonischen Akustik-Intro bis zur explodierenden Rockenergie am Ende wird hier das Gefühl von Freiheit und Einsamkeit perfekt eingefangen. Das sind zwei Songs, die zeigen, wie viel Kraft in einer einfachen, gut erzählten Geschichte stecken kann.

Zum krönenden Abschluss von Elkes Bunte Musikwelt 34 wird heute nicht geflüstert, sondern ordentlich gefeiert. Ich habe versprochen, dass wir mit einem Knall gehen, und dafür gibt es niemanden, der besser geeignet wäre als die Metal Gods persönlich. Judas Priest lassen keine Fragen offen und hauen uns ihren unsterblichen Klassiker Breaking the Law um die Ohren. Ein Riff, das jeder kennt, und eine Attitüde, die wir alle mal brauchen. Kurz, knackig und absolut legendär. Rob Halford am Mikrofon zeigt uns, warum diese Band bis heute ungeschlagen ist. Dreht die Boxen noch einmal auf Anschlag. Hier bei Radio Haspe wird es gleich nochmal richtig laut. Aber vorher noch ein paar letzte Worte für heute. Die Zeit ist wieder sehr schnell vergangen, wie immer, wenn man gute Musik hört. Wir sind am Ende der heutigen Reise angelangt. Vom sanften Folk über elektronische Beats bis hin zum harten Rockfinale haben wir heute gemeinsam alle Klangfarben erlebt. Es war mir eine wahre Freude, euch durch diese vielfältige Auswahl zu führen. Und ich hoffe, ihr konntet ein paar alte Favoriten wiederentdecken. Oder vielleicht sogar eine neue musikalische Liebe finden. Mein Name ist Elke und ich bedanke mich ganz herzlich fürs treue Einschalten hier bei Radio Haspe. Ohne euch würde das Moderieren nur halb so viel Spaß machen. Ich ziehe mich nun zurück und plane bereits die nächste Ausgabe für euch, denn es gibt noch so viel zu entdecken. Kommt gut durch die nächsten Tage, lasst euch nicht ärgern und vergesst nicht, das Leben ist bunter mit der richtigen Musik. Bleibt gesund und der Musik treu. 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Tschüss, bis bald, eure Elke!

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3: So Leute, setzt euch hin, jetzt wird's ernst. Hiroshima von Wishful Thinking. Dieser Song sollte ursprünglich in Deutschland nie ein Hit werden, aber dann plötzlich durch extensive Radioeinsätze explodierte der Song vor sich hin. Es ist einer zum Nachdenken. Über Krieg, Frieden und ein bisschen 70er-Melancholie. Platz 8 in den deutschen Charts. Für eine britische Band, die nur diesen einen Hit hatte, nicht schlecht, oder? Erinnert ihr euch? Hier ist Brady. Und ich sage euch, dieser Song berührt heute noch. Den gibt's hier bei One It Wonder in der langen Version auf Radio Haspe. Hier ist Wishful Thinking und Hiroshima.

Und nun habe ich nochmal einen Song, der 1991 veröffentlicht wurde, aber erst 1992 in die Charts gelangte. Es ist Nothing Else Matters, einer meiner Lieblingssongs von Metallica. Der Song ist eine berührende und vielschichtige Ballade, die Ausdruck von Liebe, Verlust, Hoffnung und der Suche nach dem Sinn des Lebens ist. Der Song erreichte in den deutschen Charts seine Höchstplatzierung von 9. Und nun Metallica mit dem immer noch sehr beliebten Nothing Else Matters.

Eine Ikone der Rockmusik, die von uns gegangen ist. Kein geringer als Gary Brooker und hier mit seiner Band Procol Harum und dem fantastischen Song A Salty Dog. Immer wieder gern zu hören, immer wieder gerne hier auch bei Radio Haspe und diesmal bei Rock from Heaven.

Die nächste Band hatte ihren ersten bezahlten Auftritt im Dezember 1965. In dieser Zeit begann sie an der Westküste der USA zu touren und erwarb sich vor allem im Avalon Ballroom den Ruf eines herausragenden Live-Acts. Sie spielte den für die damalige Musikszene San Franciscos typischen erdigen und drogengeschwängerten Bluesrock wie ihre Mitstreiter Jefferson Airplane, Big Brother and the Holding Company oder Grateful Dead. Die Rede ist von der US-amerikanischen Psychedelic-Rockband Quicksilver Messenger Service. Auf ihrem Album Happy Trails wollen sie wissen, wen du liebst. Who do you love?

Der Rockmusiker Alice Cooper besang 1973 in dem Song No More Mr. Nice Guy den Wandel von einem netten Kerl zu einem rebellischen Rockstar. Die befreundeten Musiker Alice Cooper und Udo Lindenberg interpretierten den Song in 2018 zusammen neu und machten daraus No More Mr. Nice Guy, so einen Ruf musst du dir verdienen, und traten damit den Beweis dafür an, dass Rock'n'Roll keine Altersgrenze kennt. Hören wir das gemeinsame Duett von Udo Lindenberg und Alice Cooper.

Na denn, geht's weiter mit der Nummer 3 der großen 4. Diesmal sind's natürlich Led Zeppelin und ich habe jetzt mal nicht hier Stairway to Heaven oder sonstiges, sondern Dazed and Confused, Jimmy Page und Robert Plant, Led Zeppelin.

Es ist die Idee seines Toningenieurs gewesen. Der hatte sich das One-Hit-Wonder Werewolves of London von Warren Zevon aus dem Jahr 1978 genommen und einen modernen Beat darunter gelegt. Kid Rock lehnt zunächst ab. Aber im Studio fällt ihm auf, der Song hat dieselbe Tonart wie Sweet Home Alabama von Lynyrd Skynyrd. Er verschmilzt die beiden Songs und fügt einen eigenen Text mit einer eigenen Melodie dazu. So etwas hatte es bis dahin noch nie gegeben. 2008 entsteht All Summer Long. Es wird zum Welthit und zum Klassiker unter den typischen Sommerhits.

Der Song Layla von Derek and the Dominos, veröffentlicht im März 1971, ist ein zeitloses Meisterwerk, das durch die Coverversion von Eric Clapton aus 1992 und auch durch die Verwendung in der Opel Calibra-Werbung noch einmal bekannt wurde. Übrigens gilt Layla als einer der größten Rocksongs aller Zeiten und hat zahlreiche Musiker beeinflusst. Überzeugen wir uns doch selbst davon, liebe Hörerinnen und Hörer von Radio Haspe. Derek and the Dominos mit Layla.

Nach den eher rockigen Klängen hier auf den Harvison Streets habe ich jetzt eine Band ausgesucht, die sich auch mit dem Thema beschäftigt, und zwar die Band Camel. Eine Progressivrockband aus Großbritannien, die wirklich unheimlich viele Leute begeistert hat und bis heute noch begeistert. Von Camel ausgesucht. Highways on the Sun. Lasst euch einfach mal verwöhnen von Camel. Und danach ist wieder der Andi dran und ich freue mich schon drauf.

Herzblut ist das 6. Studioalbum der Potsdamer Band Subway to Sally. Viele sehen in diesem Album das letzte Album der alten Sallys, das letzte Kapitel mittelalterlich geprägter Musik, bevor 2003 die Engelskrieger-CD erschien. In der Tat stehen hier letztmals die Sackpfeifen, Schalmeien, Oboen und Geigen im Vordergrund, die Gitarren weiter hinten. Im Titel Veitstanz wird von der Band der Wahnsinn thematisiert. Ist auch wahnsinnig gut tanzbar.

Kommen wir zu meinem nächsten Beitrag. Den habe ich bei Uwe Uriah Heep gefunden. Der Song handelt von Magie, Zauberkräften und der Suche nach Unbekannten und passt mit seiner mystischen Atmosphäre, so finde ich, ganz gut ins Balladbook 8. Es ist The Wizard vom Uriah Heep Album Demons and Wizards.

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2: Glück auf, meine lieben Freunde der gepflegten Abendunterhaltung. Ich begrüße euch, hier ist euer Prince of Darkness, der Lenny am Mikrofon. Heute soll es um ein Thema gehen, das mir persönlich sehr am Herzen liegt. Genauer gesagt geht es um Pazifismus, die Gewaltlosigkeit, um die Friedensliebe, den Gewaltverzicht, die Kriegsgegnerschaft und schlicht um die Kriegsablehnung. Vielleicht muss man in dieser Sendung das ein oder andere Mal tief Luft holen, eventuell schluchzen oder gar eine Träne vergießen. Es wird ernst, hier auf Radio Haspe. Er wütet und wütet und wütet. Der brutale Angriffskrieg Wladimir Putins kostet jeden Tag mehr und mehr Opfer auf Seiten der Ukraine, aber auch auf Seiten Russlands. Unzählige Soldaten, aber auch viele Zivilisten müssen sinnlos ihr Leben lassen, weil ein einziger Mann seinen lächerlichen Großmachtkomplex nicht auf die Psychiater-Couch bringt, sondern stattdessen feige andere für ihn einen Kampf austragen lässt, den niemand sonst will und der letztlich alle zu Verlierern macht. Wir können nicht viel tun, außer spenden, Hilfsgüter schicken, zu demonstrieren, aber vor allem die Texte der vielen Lieder verinnerlichen und publizieren, die sich mit den Gräueln des Krieges auseinandersetzen. Von Udo Lindenbergs »Wozu sind Kriege da?« bis hin zu Bob Dylans melancholischem »Blowin' in the Wind« thematisieren Künstler die Grausamkeiten des Krieges, rufen zur Reflexion auf und fordern eine Veränderung. Aber auch Lieder wie »Nackt im Wind« zeigen, wie Musik zu einem mächtigen Werkzeug des Protests werden kann. Eine Sprache, die Grenzen und Ideologien überwindet, um eine universelle Botschaft der Hoffnung und des Widerstands zu senden. Denn menschengemachte Katastrophen muss man nicht einfach so wortlos hinnehmen. Daher hier knapp 4 Stunden Balladen Rockiges, Metalliges, Bluesiges, Elektronisches und vielleicht auch Schlagerartiges zum Thema Frieden, Besinnlichkeit und Flower Power. Wie sagte einst schon John Lennon, all you need is love. Also anschnallen, Taschentücher bereithalten und make peace great again.
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Ja, dem ist nichts hinzuzufügen, denke ich. Das war direkt einer meiner Lieblingssongs, da er das Thema so schön auf den Punkt bringt. Ich durfte diesen Song schon in meiner Jugend hören. Ein Lied von den Ärzten aus Berlin, der heute titelgebend für diese spannende, aber auch theatralische Sendung ist. Aus dem Jahre 1970 stammt das legendäre Warpix der Heavy-Metal-Pioniere Black Sabbath um Frontman Ozzy Osbourne. Eigentlich sollte das Stück ja Walpurgis heißen, doch das klang der Plattenfirma damals etwas zu satanisch. Also wurde das Lied kurzerhand einfach in Warpix umbenannt. Der Rest ist, wie man so schön sagt, Rockgeschichte.

0: Kaum ein Song verkörpert die Sehnsucht nach Frieden so kraftvoll wie John Lennons Give Peace a Chance. 1969, inmitten der Vietnamkriegsära aufgenommen, wurde der Titel zur Hymne der Friedensbewegung und ein fester Bestandteil unzähliger Proteste. Die einfache, repetitive Struktur des Songs machte ihn leicht zugänglich und ermöglichte es, dass Tausende ihn bei Demonstrationen und Veranstaltungen mitsangen. Lennon schrieb ihn während seines berühmten Bad Inns für den Frieden, das er gemeinsam mit Yoko Ono in einem Hotelzimmer in Montreal abhielt. Ein symbolträchtiges Statement für Gewaltfreiheit und Dialog. Antikriegssongs wie Give Peace a Chance sind mehr als nur musikalische Hits. Sie sind gesellschaftspolitische Statements, die Menschen über Generationen hinweg inspirieren.
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0: Natürlich darf auch hier bei Radio Haspe die Singer-Songwriter-Koryphäe schlechthin nicht fehlen, wenn es um die besten und wichtigsten Anti-Kriegssongs geht. Bob Dylan. Der hat in Masters of War in jeder einzelnen Zeile das Leid und die Tragik der in den Krieg geschickten Soldaten skizziert, die von den Leuten hinter den Schreibtischen diesem Schrecken ausgesetzt werden. Und wie es auch Putin derzeit in der Ukraine tut. Besonders eindrücklich ist die Zeile: Let me ask you one question. Is your money that good? Will it buy you forgiveness? Do you think that it could? I think you will find when death takes it all. All the money you made will never buy back your soul. And I hope that you die and your death will come soon. Mag das mal bitte jemand für Putin ins Russische übersetzen?
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Nie wieder Krieg von Tokotronic 2022. Plakativer geht es kaum. Sänger Dirk von Lotzow raunt die ikonische Zeile vom berühmten Käthe-Kollwitz-Druck 1924 mit seinem unnachahmlichen Bariton. Und einzelne Textpassagen lassen sich tatsächlich als pazifistische Aussagen deuten. Etwa wenn es um zynische Gebete oder verirrte Feuerwerke geht. Nie wieder Krieg, keine Verletzung mehr. Nie wieder Krieg, das ist doch nicht so schwer. So die Kernaussage. Aber wie so oft bei Tokotronic hat das Lied eine zweite Ebene. Es geht wohl auch um persönlichere Konfliktbewältigungsstrategien. Im Jahr des russischen Feldzugs gegen die Ukraine ist den Oberlehrern der Hamburger Schule damit der jüngste Antikriegshit geglückt. Viel Spaß mit Tokotronic, nie wieder Krieg.

Aus der Ecke IG Schwermetall kommt nun eine Herzensangelegenheit. Denn kaum ein Genre eignet sich besser, um über den Krieg zu singen, als Heavy Metal. Klingen die Songs doch per se schon laut, brutal und kompromisslos. So auch im Falle von Iron Maidens The Trooper, das aus der Sicht eines Soldaten geschrieben ist. Eines Troopers eben. Darin wird beschrieben, wie der Soldat seine Kameraden sterben sieht und er damit rechnet, selbst bald das Zeitliche zu segnen, was am Ende des Songs dann auch geschieht.

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Muss ich mehr dazu sagen? Nun ein Song aus einem euch vielleicht fremden Genre. Aber 1,2 Milliarden Aufrufe bei YouTube sprechen einfach für sich. Exklusiv hier bei Radio Haspe. Die Black Eyed Peas mit ihrem großartigen Hit Where is the Love?

Über 50 Jahre ist Eve of Destruction bereits alt. Barry McGuires Protestsong gegen den Krieg aus dem Jahre 1965 und der einzige Hit des heiseren Volkssängers aus Oklahoma. The Eastern World, it is exploding, singt McGuires am Anfang des Songs. Aktueller könnte ein Song zum derzeitigen Krieg in der Ukraine kaum beginnen.

Na klar, auch der pazifistische musikalische Kriegspanzer Rage Against the Machine hat einen unter die Haut gehenden Antikriegssong im Repertoire, Bulls on Parade. Der Song stammt von ihrem zweiten Studioalbum namens Evil Empire, zu dem sich Russland spätestens jetzt gerade aufschwingt. Eigentlich geht es in dem Song um die Grenze, die die USA zwischen sich und Mexiko zieht. Doch der Song kann durchaus auch im Sinne eines Antikriegssongs verwendet werden.

Erschienen auf dem U2-Album War besingt Bono im Song den sogenannten Bloody Sunday. Gemeint ist der 30. Januar 1972, der Tag, an dem britische Truppen in Nordirland während einer Demonstration für Bürgerrechte 13 Leute erschossen. Und auch einige Zeilen dieses Antikriegsklassikers klingen aus heutiger Sicht leider erschreckend aktuell. 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Hier sind U2 mit Sunday Bloody Sunday.

Er hat es getan. Er hat sie alle versammelt. Silke Meyer, ehemals Violistin bei Subway to Sally. Holly Luce, Leadsängerin der Band Letzte Instanz. Katja Mooslehner, ehemalige Leadsängerin der Band Faun. Erik Fisch, Leadsänger der Band Subway to Sally. Daniel Schulz, Solist und Leadsänger der Rockband Unzucht. Joachim Witt, Ikone der neuen deutschen Welle in den 80er Jahren. Sänger und Schauspieler, Ellie Storch, Violistin der Band Subway to Sally und viele mehr, inklusive Reinhard May himself, nahmen noch einmal den unvergesslichen Song »Nein, meine Söhne gebe ich nicht« auf.

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Peace Train ist ein Song von Cat Stevens aus dem Jahr 1971, der seinem Album Teaser and the Firecat entnommen ist. Der Song kletterte in der Woche vom 6. November 71 auf Platz 7 der Billboard Hot 100 und wurde Stevens erster US-Top-10-Hit. Der Song hielt sich außerdem 3 Wochen lang auf Platz 1 der Adult Contemporary Charts. Außerdem ist er auf dem Compilation-Album The Very Best of Cat Stevens zu finden. Er nahm den Song 2003 für die Wohltätigkeitsorganisation War Child erneut auf. Record World nannte ihn einen wunderschönen Nachfolger von Moon Shadow und White World und lobte damals die wunderbare Produktion. In der Albumversion setzt am instrumentalen Ende ein Streicherteil aus, der das akustische Gitarrensolo von Cat Stevens freigibt, bevor der Song schön ausklingt.

Wir befinden uns hier bei Radio Haspe immer noch auf einer musikalischen Reise in die Geschichte der Antikriegssongs. Weiter geht es mit einem etwas härteren Song. Bis heute gilt One als einer der besten Songs von Metallica. Das Gitarrensoli am Ende des 7,5-minütigen langen Stücks gilt als eines der besten der gesamten Rockgeschichte. Porträtiert wird darin ein von einer Landmine schwer verwundeter Soldat im Ersten Weltkrieg, der Gott darum anfleht, ihm das Leben zu nehmen. Das Video wurde mit Szenen des Antikriegsfilms Johnny Got His Gun unterfüttert.

Marvin Gaye, What's Going On. Das nachfolgende Lied What's Going On wurde von Four Tops-Mitglied Reinaldo O.B. Benson konzipiert und mit zusätzlichen Texten von Al Cleveland und Gaye höchstpersönlich versehen. Es war eine Reflexion von Bensons Erinnerung daran, Zeuge eines Akts von Polizeibrutalität gegen friedliche Demonstranten geworden zu sein.

Kommen wir nun zu einem Artist, den ich persönlich sehr lieben gelernt habe. Reggae im Allgemeinen hat es mir in letzter Zeit sehr angetan. Bob Marley zum Beispiel gehört zu einem der größten Friedensvollstrecker dieser Welt. Erwähnenswert ist das One Love Peace Konzert. Dieses fand am 22. April 1978 im Kingston National Stadium in Kingston statt. Vor ca. 32.000 Zuschauern traten Reggae- und Musikgrößen aus Jamaika auf. Höhepunkt des Konzerts war natürlich der Auftritt von Bob Marley and the Wailers. Marley versöhnte bei diesem Konzert nämlich die Vorsitzenden der zwei dominierenden politischen Parteien Jamaikas miteinander. Dieser Schlag ist bislang einzigartig und sehr erwähnenswert. Wer darf also hier auf Radio Haspe überhaupt nicht fehlen? Richtig, hier ist Bob Marley mit War.

Soldier's Angel ist inspiriert von Stevies Besuchen im Bethesda Naval Hospital und im Walter Reed National Military Medical Center in Bethesda, Maryland. 2005 begann Stevie, das medizinische Zentrum zu besuchen, sich mit

reisenden Militärangehörigen zu treffen, ihnen iPods mit Musik zu bringen und, was am wichtigsten war, sich ihre persönlichen Geschichten anzuhören. 2006 gründete Stevie zu ihren Ehren die Stevie Nicks Soldier Angel Foundation, deren Erlöse ihren Genesungsbemühungen zugutekommen. Hier also auf Radio Haspe Stevie Nicks mit Soldier's Angel.

Es gibt, glaube ich, keinen zweiten so charismatischen Frontman in der Rockgeschichte wie Freddie Mercury. Der Ausdruck "Warten auf den Hammerfall" im Lied Hammer to Fall wurde als Hinweis auf die öffentliche Erwartung verstanden, dass der Kalte Krieg in einen heißen Krieg umschlagen würde. Oder alternativ als Anspielung auf Hammer und Sichel in der Sowjetunion. Das Lied enthält auch Hinweise auf den Tod und seine Unvermeidlichkeit. Ob reich, arm oder berühmt. Ich liebe diesen Song immer wieder aufs Neue wegen seines hämmernden Gitarrenriffs.

Woodstock-Ikone, begnadeter Songwriter, politisch engagierter Texter. Graham Nash hat die Rockmusik wahrlich geprägt. Es ist leider auch aktuell wieder Zeit für Antikriegslieder. Und eines der besten stammt von Graham Nash. Der Singer-Songwriter schrieb Military Madness vor gut 50 Jahren in Erinnerung an den Zweiten Weltkrieg und unter dem Eindruck von Vietnam.

Es wird ein bisschen wild mit den Ramones und ihrem Stück Kommando. Der Titel des Stücks ist inspiriert von einem italienischen Kriegsfilm aus dem Jahre 1962, Massia o Crepa, mit Stuart Granger in der Hauptrolle, der in den USA unter dem Titel Kommando gezeigt wurde. Der Liedtext beschreibt ein Militärkommando und vermischt inhaltliche Bezüge auf den Vietnamkrieg und Ostberlin mit einer Parodie auf militärische Disziplin. Kommando erschien im Mai 1977 zusammen mit dem Lied Don't Care auf der B-Seite der Single China is a Punk Rocker. Auch im Punk gibt es eben pazifistische Songs.

Der nachfolgende Song ist perfekt zum Mitsingen, sofern man denn den Text kennt. Das nächste Masterpiece heißt Rise Against, Hero of War. Das Lied beginnt damit, dass ein Armeenanwerber den Protagonisten, einen potenziellen Rekruten, bittet, sich zu melden. Mit dem Versprechen von Abenteuer und Geld meldet er sich tatsächlich. Am Ende des Liedes erinnert sich der Protagonist, inzwischen ein gestandener Veteran, mit bitterer Ironie an das Versprechen des Armeenanwerbers. Er könne durch die Anmeldung die Welt sehen. Tim McGrath schrieb den Song Hero of War aufgrund der Gewalt im Krieg, aber auch für die Truppen, die im Ausland dienen und ihre jeweiligen Länder verteidigen. Hier kommt Rise Against mit Hero of War.

Eine echte Ikone der Rockgeschichte darf natürlich auch hier in dieser Liste auf Radio Haspe nicht fehlen. Die Rede ist von The Doors, genauer gesagt Jim Morrison, der als Leadsänger für The Doors anheuerte. The Unknown Soldier wurde als Jim Morrisons Reaktion auf den Vietnamkrieg und die Art und Weise wahrgenommen, wie dieser Konflikt in den damaligen amerikanischen Medien dargestellt wurde. Laut Autor Richie Weidman wurde Morrison zum Schreiben des Textes inspiriert, nachdem er am 25. November 1967 das Grabmal des unbekannten Soldaten auf dem Arlington National Cemetery besucht hatte. Am selben Tag trat die Band übrigens im Hilton Hotel International Ballroom auf.

Breaking Benjamin, eine US-amerikanische Rockband aus Wilkes-Barre, Pennsylvania, haben ebenfalls einen Titel namens Unknown Soldier hervorgebracht. Meine ganz persönliche Interpretation dieses Liedtextes ist die eines Soldaten, der an einer posttraumatischen Belastungsstörung leidet und sich von seinem Trauma befreien möchte. Der Text zeigt mir immer wieder, wie es ist, in Schwarz und Weiß zu träumen. So kann ich diese Welt heute Nacht verlassen. Fühlt sich an, als würde er um einen Ausweg aus seinen ständigen Albträumen bitten. Er möchte einen Ausweg finden, um ruhig schlafen und träumen zu können.

Nachdem es zuvor hier auf Radio Haspe etwas rockiger und härter zuging, fahren wir jetzt einen Gang herunter. Atmen einmal tief durch und zünden eventuell mal eine Kerze an. Nicht nur einer der bekanntesten Antikriegssongs, sondern auch einer der bekanntesten Songs der Welt überhaupt. Ein Song, auf den der ein oder andere vielleicht schon sehnsüchtig gewartet hat. Die Rede ist natürlich von John Lennons Imagine aus dem Jahre 1971, das auch 51 Jahre nach seinem Erscheinen nichts von seiner Großartigkeit eingebüßt hat. Imagine ist wirklich die Hymne der Friedensbewegung. Neben Give Peace a Chance natürlich, ebenfalls aus der Feder von Ex-Beatle John Lennon.

Ich bitte euch nun, holt ein Taschentuch hervor. Mir jedenfalls lässt dieser Song immer eine Träne durchs Gesicht kullern. Der nächste Song lädt zum Träumen und Verweilen ein. Ein melancholisches Meisterwerk, das seinesgleichen sucht. Wir fahren die Seele herunter und lauschen Bob Dylans großartigem Blowin' in the Wind.

Genug geschluchzt, genug geweint, genug geträumt. Jetzt wird es wieder etwas rauer, meine lieben Freunde der härteren Gangart. Der nachfolgende Song ist zwar kein klassischer Antikriegssong, wird aber dennoch oft in Listen wie diesen hier aufgeführt und darf natürlich auf Radio Haspe nicht fehlen. Besonders, weil es um meine Lieblingsband geht, Linkin Park. Der Song Crawling war die zweite Single-Auskopplung des Linkin Park-Debüts Hybrid Theory. Übrigens das meistverkaufte Debüt des 21. Jahrhunderts. Dieses Lied ist, wie gesagt, kein klassisches Antikriegsstück, sondern beschäftigt sich eher mit dem persönlichen Krieg, den jeder von uns in sich austrägt. Er handelt von Dämonen in einem selbst. Chester Bennington gab selbst an, dass das Lied für ihn schwer sei zu singen. Inspiriert ist der Titel von seinem persönlichen Kampf gegen Drogenmissbrauch und dem damit einhergehenden Kontrollverlust. Viel Spaß mit Linkin Park und Crawling.

Der nächste Song liegt mir aufgrund meines Berufes sehr am Herzen. Er meint geradeaus das, was er sagt. Kurz und knapp. Kinder an die Macht! Grönemeyer besingt die Unvoreingenommenheit und Fröhlichkeit von Kindern und fordert ihnen, das Kommando zu überlassen. Starkes Stück. Gebt den Kindern das Kommando. Sie berechnen nicht, was sie tun. Die Welt gehört in Kinderhände. Dem Trübsinn ein Ende. Wir werden in Grund und Boden gelacht. Kinder an die Macht. Insbesondere Kriege gehörten dann der Vergangenheit an. Die Armeen aus Gummibärchen, die Panzer aus Marzipan. Kriege werden einfach aufgegessen. Einfacher Plan, kindlich genial. Hier ist Herbert Grönemeyer mit Kinder an die Macht.

The Sound of Crying von Prefab Sprout 1992. Einer der weniger bekannten Anti-Kriegs-Pop-Songs, aber mit sicher einer der besten. Songwriter Paddy McAloon und seiner britischen Softrock-Band gelingt es, zu einer wunderschönen Melodie eindrückliche Bilder für Kriegswahnsinn zu finden. Aktuell treiben gerade die Irak-Konflikte viele Menschen um. Warum lässt Gott das zu? So lautet McAloon zufolge die Frage hinter seinen Textzeilen. Eine neue, bessere Welt war Anfang der 90er Jahre versprochen worden. Und dann so etwas. Der Refrain ist genial. Once more the sound of crying is number one across the earth. Das Weinen der Kriegsopfer ist Nummer 1 der Hitparaden in aller Welt.

War von The Temptations 1969. Das Motown-Label ist in den 60er Jahren eher für Liebeslieder bekannt. Umso mehr schlagen diese wütenden Textzeilen einer berühmten Vokalgruppe mitten im Vietnamkrieg ein. War. What is it good for? Dass Krieg zu nichts taugt, rufen die Soul-Sänger gerade auch ihren schwarzen Fans zu, die zu Tausenden für die amerikanische Flagge sterben. Das von Norman Whitfield und Barrett Strong geschriebene, oft gecoverte Lied, etwa von Bruce Springsteen, wird zum Anti-Kriegs-Statement der US-Gegenkultur und zu einem der populärsten Protestsongs überhaupt.

Peacekeeper von Fleetwood Mac, den erfolgreichsten Song des 2003 erschienenen Albums Say You Will der britisch-amerikanischen Band, schreibt Lindsay Buckingham. Der Gitarrist und Sänger stellt sich gegen die US-amerikanische Propaganda rund um den Irakkrieg und fordert konsequente Bemühungen für Weltfrieden. Zudem für Fleetwood Mac so typischen ultraharmonischen West Coast Rock Sound hört man düstere Zeilen. Everyone will suffer the fire we've made. They all explode just the same. Jeder wird das Feuer erleiden, das wir entfacht haben. Alle explodieren gleichermaßen.

Nackt im Wind ist der Name eines 1985 von Herbert Grönemeyer und Wolfgang Niedecken geschriebenen Liedes, das als Vinylsingle erschien. Es entstand für das Projekt Band für Afrika, das nach dem Vorbild des Band Aid Projektes um Bob Geldof 1984 ein vergleichbares deutsches Benefizmusikprojekt verwirklichte, um Geld für die Opfer der Hungersnot in Äthiopien 84 bis 85 zu sammeln. Tolle Interpreten, toller Song. Hier ist Band für Afrika, Nackt im Wind.

Mitunter der beste Antikriegssong, den Deutschland je hervorgebracht hat. Wozu sind Kriege eigentlich da? Das Lied besteht aus drei Hauptstrophen, die alle mit einer Frage enden. Lindenberg hat für das Lied extra eine naiv-kindliche Ausdrucksform gewählt. Die erste Strophe zum Beispiel, von Pascal Krawetz allein gesungen, beginnt mit der Aussage: Keiner will sterben, das ist doch klar. Und endet eben mit der titelgebenden Frage: Wozu sind denn dann Kriege da? Starker Song eines großartigen deutschen, in Hamburg lebenden Künstlers.

Wohl mit der größte Exportschlager Deutschlands. Sänger Klaus Meine kommentiert in einem Interview: Das erste, was mir in den Sinn kam, war die Hookline: Peacemaker, Peacemaker, bury the Undertaker. Mit diesen Worten habe ich etwas gespielt. In einer Zeit, in der so viele Menschen an Covid, an verheerenden Kriegen und anderen sinnlosen Verbrechen gestorben sind und immer noch sterben, hat man das Gefühl, dass der Bestatter Überstunden machen muss. In einer friedlichen Welt nach der Pandemie wird es Zeit sein, dass der Friedensstifter regiert. Das ist ein Bild, das mich wirklich anspricht. Aber hört doch einfach selbst, was er damit meint.

Es ist mir ein persönliches Anliegen, den nächsten Song ansagen zu dürfen. Die nachfolgende Band, um die es hier geht, hier auf Radio Haspe natürlich, habe ich in den letzten Monaten lieben gelernt wie keine zweite Band. Sie lief rauf und runter. Fortunate Son, der glückliche Sohn, ist ein weiterer Meilenstein in der Antikriegsdramatik. Fortunate Son ist ein Song der amerikanischen Rockband Creedence Clearwater Revival, der im Oktober 1969 auf dem vierten Studioalbum der Band Willie and the Poor Boys erschien. Der Song entwickelte sich zu einer Hymne der vietnamesischen Antikriegsbewegung und zu einem ausdrucksstarken Symbol für den Widerstand der Gegenkultur gegen die Machtergreifung der Exekutive, einschließlich der Ablehnung der Wehrpflicht und der Solidarität mit den Soldaten im Vietnamkrieg. Im Jahre 2025 platzierte der Rolling Stone das Lied auf Platz 13 seiner Liste der 100 besten Protestlieder aller Zeiten. Muss ich mehr erwähnen oder außer hier kommt Creedence Clearwater Revival mit Fortunate Son.

Michael Jacksons Auftritt in Wetten, dass am 4. November 1995. Wer erinnert sich nicht? Wo war ich jetzt gerade nochmal? Ach ja, Michael Jackson, genau. Michael Jackson, genau. Michael Jackson, der King of Pop, hatte unzählige große Hits, auch hier bei uns in Deutschland. Auf Platz 1 hatte er es allerdings bei uns nur zweimal geschafft. Das erste Mal im November 1995 mit dem Earth Song. Entstanden ist das Lied der Erde in einem Hotelzimmer in Wien, im Hotel Imperial am Kärntner Ring. Michael Jackson erzählte später: Ich fühlte so viel Schmerz und Leiden für die Not des Planeten Erde. Und für mich ist das ein Lied an die Erde, weil ich denke, dass die Natur sich so sehr bemüht, die Misswirtschaft der Menschheit auszugleichen. Aber das ökologische Ungleichgewicht hält an. Es gibt so viele Umweltprobleme. Ich glaube, die Erde fühlt den Schmerz und sie hat Wunden. Starke, tiefe Wunden.

21 Guns thematisiert Patriotismus vom Allerfeinsten. Frontman und Songwriter Billy Joe Armstrong von Green Day sagte im Mai 2009 in einem Interview, es erinnert in vielerlei Hinsicht an 21 Century Breakdown und den Salut mit 21 Schuss für einen Gefallenen. Aber im Stil von Arena Rock'n'Roll 2009, als der Song erschien, war ich persönlich blutjunge 18 und gerade volljährig geworden, als ich leider mein Hass auf die Gesellschaft und deren auch leider dazugehörigen verdammten unnötigen Kriege verschärfte. Mann, waren das wilde Zeiten. Aber Green Day 21 Guns habe ich richtig abgefeiert.

Immer noch am Mikrofon, euer Prince of Darkness, hier bei Radio Haspel. Friedenspanzer, make love, not war. Anschnallen, es wird wieder etwas fetziger. Die Alternative Metal Band System of a Down sind für ihre kritischen Texte ja eh schon bekannt. Im Übrigen einer meiner absoluten Favoriten aus der Ecke Schwermetall. Auch sie haben einen Antikriegssong vorzuweisen. BYOB, ausgesprochen so viel wie Biop, ist eine Abkürzung und bedeutet Bring Your Own Bombs. Wie ihr früherer Song Boom wurde er als Protest gegen den Irakkrieg geschrieben.

Man soll ja bekanntlich aufhören, wenn's am schönsten ist. Kommen wir leider schon zum drittletzten Song dieser musikalischen Reise. Das melancholische Lied wurde während des Falklandkrieges geschrieben und kann durchaus als Antikriegslied bezeichnet werden. Zwar ist das Thema Krieg in dem Song zu Beginn nicht offensichtlich, da zunächst eine Naturkulisse besungen wird, die immer stärker von Zerstörung und Tod gezeichnet ist. Doch die letzte Strophe drückt die Botschaft des Songs, den Irrsinn des Kriegs, explizit aus. 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

Hart, härter, Metallica. Dennoch sind auch sie ganz klar gegen Krieg. Wusstet ihr zum Beispiel, dass Metallica über der Hälfte der Toureinnahmen jedes Mal an gemeinnützige Organisationen spenden? Tolles Engagement. Disposable Heroes ist ein Antikriegslied über einen jungen Soldaten, dessen Schicksal von seinen Vorgesetzten kontrolliert wird. Der Text passt extrem gut zum allgemeinen Thema des Albums, sich hilflos und gefangen zu fühlen und die Kontrolle über die eigenen Handlungen zu verlieren. Der Song befindet sich auf dem miterfolgreichsten Album von Metallica, Master of Puppets. Hier der vorletzte Song.

Nun zum Abschluss dieser musikalischen Weltreise noch ein deutsches Lied. Und zwar das von der großen Marlene Dietrich. Geschrieben 1955. Vom US-amerikanischen Singer-Songwriter Pete Seeger war es aber erst in der Version von Marlene Dietrich 7 Jahre später wirklich erfolgreich. Zeilen wie »Sag, wo die Soldaten sind, über Gräbern weht der Wind« geht einem auch heute noch sicherlich unter die Haut. Insbesondere wenn man weiß, dass Marlene Dietrich seinerzeit selbst vor den Nazis geflohen ist. Ich verbeuge mich nun vor meinem großartigen Team hier auf Radio Haspe und natürlich vor euch, meinen erstklassigen Zuhörern. Ich bedanke mich bei allen, die bis zum Ende dran geblieben sind. Ein großes, großes Dankeschön. Eine wilde musikalische Achterbahnfahrt der Gefühle ist nun vorbei. Nehmt euch an die Hand. Nehmt euch auch mal in den Arm. Sagt euch auch mal, dass ihr euch lieb habt. Und denkt immer daran, wie gut wir es hier haben. Lasst uns zuletzt einen kleinen Moment innehalten für all diejenigen, die vielleicht schon Erfahrungen mit dem Thema Krieg machen mussten, ob im Alltag, im Büro oder der Freizeit. So verabschiede ich, der Prince of Darkness, mich mit den Anfangsworten meiner Sendung All You Need Is Love. Also hier der letzte Song, Marlene Dietrich, Sag mir, wo die Blumen sind.

Hallo ihr da draußen, herzlich willkommen zu Solar Music, Ausgabe Nummer 27. Unser erster Song, Hello, Turn Your Radio On von den Shakespeare Sisters, ist wie ein musikalischer Hilferuf, melancholisch, hoffnungsvoll, fast spirituell. In einer Zeit voller Umbrüche bietet der Song Schalte dein Radio ein, vielleicht hört ja jemand zu. Ein Lied über Verbindung, Einsamkeit und die Sehnsucht, gehört zu werden. Schön, dass auch ihr diesem Ruf gefolgt seid und das Radio eingeschaltet habt und dann auch noch Radio Haspe. Dankeschön dafür. Stellt euch jetzt einmal vor, ein Mann steht vor dem Haus seines alten Freundes. Die Tür bleibt verschlossen. Der Freund, einst Weggefährte, scheint nun in einer anderen Welt zu leben. Erfolgreich, glücklich, vielleicht sogar berühmt. Und der Mann draußen, verlassen, enttäuscht, von seiner Partnerin verlassen und vom Leben übersehen. Hello Buddy ist kein fröhlicher Gruß, sondern ein bittersüßer Appell. Der Sänger bittet um ein Stück vom Kuchen, um ein bisschen Glück, um ein Zeichen der Freundschaft. Doch je öfter er Hello Buddy ruft, desto klarer wird, die Freundschaft war wohl nie so tief, wie er gehofft hatte. Ein Lied über Neid, Einsamkeit und die schmerzliche Erkenntnis, dass nicht jeder, den man Buddy nennt, auch einer ist. Hören wir die Tremolos mit Hello Buddy.

Ein Mann auf der Flucht. Nicht vor dem Gesetz, sondern vor der Einsamkeit. Er rennt durch die Wüsten, über Brücken, entlang dunkler Highways, getrieben von einem einzigen Ziel, die Grenze zu erreichen. Denn jenseits davon wartet die Frau, die er liebt. Der Song The Border von America aus dem Jahr 1983 ist eine musikalische Reise durch Sehnsucht und Hoffnung. Die Grenze steht nicht nur für eine geografische Linie, sondern für alles, was zwischen ihm und seinem Glück liegt. Zweifel, Entfernung, Vergangenheit. Ein Lied wie ein Roadmovie, voller Staub, Herz und der Hoffnung, dass Liebe alle Grenzen überwinden kann. America mit The Border.

Ein stiller Raum. Ein Mensch allein mit seinen Gedanken. Draußen tobt das Leben, doch drinnen herrscht Stille. Die Art von Stille, die nur entsteht, wenn man geprüft wird. Trial by Fire ist genau das. Ein musikalisches Gebet für jene, die durch schwere Zeiten gehen. Journey erzählen hier nicht von Triumph, sondern von innerer Stärke. Der Song ist kein Aufschrei, sondern ein Flüstern, getragen von Hoffnung, Glaube und der leisen Überzeugung, dass man aus dem Feuer nicht nur gezeichnet, sondern auch gereinigt hervorgehen kann. Ein Lied wie ein Licht in dunkler Nacht, sanft, aber unerschütterlich. Hören wir Journey mit Trial by Fire, hier bei Radio Haspe, bei Solar Music, Ausgabe Nummer 27.

Die niederländische Darkwave-Band Clan of Xymox, bekannt für ihre düsteren Klanglandschaften und melancholischen Texte, entführt mit Cry in the Wind in eine Welt aus Schatten und Sehnsucht. Der Song klingt wie ein innerer Monolog, ein leiser Schrei, der vom Wind davongetragen wird, ohne Antwort. Es geht um Erinnerungen, die verblassen, um Nähe, die sich in Distanz verwandelt. Die Musik, getragen von sphärischen Synths und einem Hauch von Postpunk, unterstreicht die emotionale Tiefe. Ein Gefühl von Verlorenheit, das sich nicht in Worte fassen lässt. Clan of Xymox mit Cry in the Wind. Der Schrei im Wind.

Ein Herz aus Eisen zu haben, ist zwar kalt und unverwundbar, aber auch einsam. In seinem Song Eisenherz verarbeitet Joachim Witt, Ikone der Neuen Deutschen Welle und später Vertreter der schwarzen Szene, die Qual einer unerwiderten Liebe. Es ist ein Lied über emotionale Abhängigkeit, über das Wechselspiel von Nähe und Schmerz. Der Sänger beschreibt eine Beziehung, die ihn zugleich belebt und zerstört. Du schenkst mir das Leben, um mich dann zu verlassen. Das Eisenherz steht dabei als Symbol für emotionale Kälte, für Schutz und Isolation. Ein Panzer gegen Schmerz, aber auch gegen die Liebe selbst. Eisenherz ist kein Liebeslied im klassischen Sinn. Es ist ein Abgesang auf eine Liebe, die zu viel verlangt hat. Und ein Versuch, sich selbst wiederzufinden hinter dem stählernen Schutzschild. Joachim Witt mit Eisenherz.

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Ein Mensch glaubt, den Himmel zu besitzen. Doch seine Flügel tragen ihn nicht. Butterfly von der britischen Band Wild Turkey ist ein leiser Abgesang auf Illusionen, ein Lied über das Scheitern großer Träume. Der Schmetterling, Symbol für Schönheit und Zerbrechlichkeit, wird hier zum tragischen Bild. Ein Wesen, das fliegen will, aber fällt. Die Musik zwischen sanfter Akustik und düsterem Rock spiegelt diese Spannung wider. Hoffnung, die sich in Resignation verwandelt. Es ist kein lauter Protest, sondern ein stilles Innehalten. Ein Lied, das fragt, was bleibt, wenn die Träume vergehen und ob man trotzdem weiterfliegen kann. Wild Turkey mit Butterfly.

Ein Verstärker brummt, die Bühne ist staubig, das Publikum wild. Und mittendrin steht Rose Tattoo, eine australische Rockband, die seit den 70ern für rohe Energie und kompromisslosen Sound steht. Ihr Song Rock'n'Roll Outlaw ist mehr als Musik, es ist ein Manifest. Der Text erzählt von einem Außenseiter, der keine Regeln braucht, keine Liebe sucht, sondern nur seine Band und einen Ort, an dem er spielen kann. Das ist der Geist des Rock'n'Roll. Freiheit, Rebellion und Selbstbestimmung. Der Song war der Opener ihres Debütalbums von 1978 und wurde schnell zur Hymne für alle, die sich außerhalb der Normen bewegen.

Wenn zwei Welten aufeinandertreffen, entsteht Reibung und manchmal auch Magie. Der Titel Collide, der kraftvolle Opener des Albums Black Country Communion 4 von eben Black Country Communion, ist genau das. Ein musikalischer Zusammenstoß aus Energie, Emotion und Identität. Die Band, bestehend aus Rockgrößen wie Glenn Hughes, Joe Bonamassa, Jason Bonham und Derek Sherinian, entfesselt hier ein Klanggewitter, das von inneren Konflikten und spiritueller Suche erzählt. Collide ist kein klassischer Love-Song, sondern eine Hymne auf das Chaos, das entsteht, wenn man sich öffnet. Für Wahrheit, für Nähe, für Veränderung. Die Musik ist druckvoll, die Botschaft klar. Manchmal muss man kollidieren, um wirklich zu leben.

Jamaica von Led Zeppelin ist ein Song, der aus einer Laune heraus entstand, und genau das hört man ihm an. Die Band war gerade dabei, ihr Album Houses of the Holy aufzunehmen, als sie in einem lockeren Moment begannen, mit einem Reggae-Rhythmus zu experimentieren. John Burnham, der Schlagzeuger, spielte einen Beat, der an die Doo-Wop-Musik der 1950er Jahre erinnerte, und plötzlich war da dieser Sound, verspielt, ungewöhnlich, ganz anders als der typische Led Zeppelin-Rock. Der Titel selbst ist ein Wortspiel. Jamaica klingt wie Jamaika, wenn man es im britischen Dialekt ausspricht. Es basiert auf einem alten Witz, den man sich in London erzählte. My wife went to the Caribbean. Jamaica? No, she went of her own accord. Der Witz lebt vom Klangspiel. Jamaica klingt wie Did you make her? Also hast du sie dazu gebracht? Worauf die Antwort lautet, nein, sie wollte selbst. In Deutsch ist der Wortwitz schwer exakt zu übertragen, aber die Pointe bleibt. Es geht um ein Missverständnis zwischen dem Ortsnamen und einer Frage zur Freiwilligkeit. Ein simpler Karlauer, der zum Songtitel wurde und viele Fans ratlos zurückließ, weil sie ihn falsch aussprachen. Obwohl der Song nur ursprünglich als Scherz gedacht war, wurde er veröffentlicht und spaltete die Fangemeinde. Manche liebten die Leichtigkeit, andere fanden ihn unpassend. Doch gerade diese Mischung aus Reggae, Rock und Humor machte Jamaica zu einem Kultstück. Es zeigt, dass selbst eine Band wie Led Zeppelin sich nicht zu ernst nahm und bereit war, musikalische Grenzen zu überschreiten, mit einem Augenzwinkern und einem Beat, der bis heute im Ohr bleibt. Hört selbst.

Der Song Milaka ist ein Lied wie ein wandernder Herzschlag, rhythmisch, vielsprachig, grenzenlos. Manu Chao, bekannt für seine musikalischen Grenzgänge zwischen Reggae, Latin, Punk und Weltmusik, versammelt hier Stimmen und Kulturen zu einem kollektiven Ruf nach Freiheit und Menschlichkeit. Der Titel Milaka stammt aus dem Baskischen und bedeutet Tausende. Das Lied ist eine Hommage an die vielen, die Namenlosen, die Unterdrückten, die Reisenden, die Suchenden. Es ist ein musikalischer Protest gegen Ausgrenzung und ein Plädoyer für Solidarität. Typisch für Manu Chao ist die Mischung aus Sprachen, Rhythmen und politischen Botschaften. Milaka klingt wie ein Straßenfest, das gleichzeitig Demonstration ist. Tanzbar, aber tiefgründig. Jeder Vers ist ein Mosaik aus Hoffnung, Widerstand und Gemeinschaft. Ein Lied, das nicht nur gehört, sondern gefühlt werden will. Von Tausenden für Tausende. Manu Chao und Friends mit Milaka.

0: Nach Manu Chao habe ich jetzt einen Chanson im Programm. Das Lied Nathalie stammt nicht von Charles Aznavour, sondern von Gilbert Bécaud. Er erzählt von einer Begegnung mit einer russischen Frau in Moskau und wurde im Kalten Krieg als musikalische Brücke zwischen Ost und West verstanden. Der Song war international erfolgreich und wurde auch auf Deutsch veröffentlicht. Aznavour wird oft fälschlich damit in Verbindung gebracht, da beide Künstler ähnliche Chansonstile pflegen. Charles Aznavour mit Nathalie. Für eine Freundin, weiß man's.
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Paul Simon sitzt in einem Auto, unterwegs nach Memphis, Tennessee, genauer gesagt nach Graceland, dem legendären Anwesen von Elvis Presley. Doch diese Reise ist mehr als ein touristischer Ausflug. Es ist eine Flucht, eine Suche nach Trost nach einer zerbrochenen Beziehung. Neben ihm sitzt sein Sohn, still, aber voller Bedeutung. Das Kind steht für Hoffnung, für das, was bleibt, wenn alles andere zerfällt. Während die Landschaft vorbeizieht, mischen sich Gedanken an Liebe, Verlust und Erlösung mit den Klängen südafrikanischer Musik, die Simon tief berührt hat. Diese Rhythmen, lebendig, komplex, fremd und doch vertraut, begleiten ihn auf seiner inneren Reise. Sie stammen von Musikern, die er in Südafrika traf, in einem Land, das damals noch unter dem Schatten der Apartheid stand. Graceland wird so zu einem Ort der Sehnsucht, nicht nur geografisch, sondern seelisch. Es ist der Versuch, durch Musik und Bewegung wieder zu sich selbst zu finden. Und obwohl die Straße lang ist, scheint sie mit jedem Takt ein Stück leichter zu werden. Paul Simon mit Graceland.

Becker und Jünnemann sind ein beliebtes Kabarettduo aus Köln, bestehend aus Jürgen Becker und Didi Jünnemann, das seit über 30 Jahren mit bissigem Humor und kölscher Schnauze das politische und gesellschaftliche Geschehen kommentiert. Seit 1990 bereits treten sie regelmäßig im Radio auf, immer freitags um 10 vor 11 bei WDR 2. Machen wir mal hier Reklame für die Konkurrenz. Ihre Rubrik gilt als Frühstückspause für den kleinen Satirehunger. Kurz, pointiert und oft gnadenlos ehrlich. Sie nehmen aktuelle Schlagzeilen aufs Korn und kommentieren sie mit einem Augenzwinkern und viel Lokalkolorit. Titelsong dieser Sendung ist Kaffeeboot von den Black Fös. Das wiederum ist ein kölscher Klassiker aus dem Jahre 1978, der humorvoll das morgendliche Treiben in einer typischen Kaffeebude beschreibt. Handwerker treffen sich zum Frühstück, diskutieren über Fußball, lesen Zeitung und streiten sich auf kölsche Art, laut, aber herzlich. Der Song ist im Cha-Cha-Cha-Rhythmus gehalten und spiegelt das Lebensgefühl und die Alltagskultur Kölns wider. Die Inspiration kam aus einer echten Tchibo-Filiale in Köln-Sülz. Also, lasst uns einen Kaffee trinken gehen. Wie sage ich immer, für Kaffee kann man mich wecken.

0: Ja, in der Kaffeepuh.
1: Ein junger Mann steht an einem Wintermorgen mit der Zeitung in der Hand an der Straßenecke. Die Schlagzeile berichtet vom Flugzeugabsturz, bei dem Buddy Holly, Richie Valens und The Big Bopper ums Leben kamen. Für ihn und für viele andere stirbt an diesem Tag mehr als nur Musik. In seinem Lied American Pie reist Don McLean durch die Jahrzehnte, durch die Wirren der 60er, durch politische Morde, durch den Vietnamkrieg, durch den Wandel der Musik. Von der Leichtigkeit des Rock'n'Roll zur düsteren Schärfe der Gegenwart. Elvis, Dylan, die Beatles, die Stones, sie alle tauchen auf, mal als Helden, mal als verlorene Seelen. Es ist ein Abschiedslied an eine Ära, ein musikalisches Roadmovie durch das Herz Amerikas. Hier singt jemand, der nicht nur Musik verloren hat, sondern ein Stück seiner eigenen Geschichte. Das Lied wurde ein Nummer-1-Hit und zählt zu den längsten Songs, die je die Charts angeführt haben. Don McLean mit American Pie.

You're the Best von Joe Esposito ist ein kraftvoller Motivationssong aus dem Jahr 1984, bekannt aus dem Film The Karate Kid. Ursprünglich für Rocky III gedacht, wurde er stattdessen zur musikalischen Untermalung von Daniel LaRusso's Turnierkampf. Mit Zeilen wie You're the best around, nothing's gonna ever keep you down, verkörpert der Song den Geist von Durchhaltevermögen, Selbstvertrauen und Triumph. Trotz fehlender Single-Veröffentlichung wurde er durch den Film zum Kultklassiker der 80er Jahre. Joe Esposito hören wir jetzt mit You Are the Best.

Ein älteres Ehepaar verlässt eines Morgens ihr Zuhause in Texas. Sie steigen in ihr Auto, sagen niemandem Bescheid und fahren einfach los. Keine Karten, kein Ziel, nur die Straße vor ihnen. Für die Familie beginnt eine fieberhafte Suche, doch das Paar bleibt verschwunden. Später findet man ihr Auto weit entfernt in Arkansas. Beide sind tot. Die Tragödie erschüttert viele, doch für den Sänger Tony Slalzo von Fastball ist sie der Ausgangspunkt für eine andere Geschichte. In The Way verwandelt er das reale Drama in eine poetische Flucht. Zwei Menschen, die sich bewusst entscheiden, alles hinter sich zu lassen. Keine Sorgen, keine Verpflichtungen, nur Freiheit. Die Musik ist beschwingt, fast fröhlich, als würde sie die Leichtigkeit des Loslassens feiern. Doch unter der Oberfläche liegt Melancholie. Was treibt jemanden dazu, einfach zu verschwinden? So wird The Way zu einer modernen Legende über Sehnsucht, über das Unbekannte und über die stille Hoffnung, dass irgendwo da draußen ein besserer Weg wartet. Director of Public

Der Song Dancing in the Moonlight von Thin Lizzy erzählt die Geschichte eines jungen Mannes, der sich nachts heimlich mit einem Mädchen trifft. Die beiden genießen ihre verbotene Romanze unter dem Mondlicht, fernab von neugierigen Blicken und gesellschaftlichen Regeln. Die Musik spiegelt diese Stimmung wider, verspielt, leichtfüßig und doch mit einem Hauch von Rebellion. Es geht um Freiheit, jugendliche Sehnsucht und das magische Gefühl, für einen Moment ganz im Licht des Mondes zu sein. Thin Lizzy mit Dancing in the Moonlight.

Ein Mann steht im Regen vor einem Haus, dem Haus, das einst von Liebe erbaut wurde. Er ist erschöpft, innerlich zerrissen, von Schuld und Lügen gezeichnet. Die Tür, die er einst kannte, scheint ihm fremd geworden. Doch er klopft, bittet um Einlass, nicht nur in das Haus, sondern in das Herz, das er verloren hat. Er spricht von einer Frau mit einem Tattoo in den Augen, ein Symbol für Versuchung, für das, was ihn vom Weg abgebracht hat. Er hat sich verirrt, ist gefallen, hat sich selbst verloren. Doch nun steht er da, ohne Stolz, ohne Ausreden, und fragt sich, bin ich dem Himmel näher oder nur einen Schritt näher an der Hölle? Doch vor ihm liegt die Hoffnung, dass Vergebung möglich ist. Dass Liebe, wenn sie stark genug war, vielleicht noch einmal die Tür öffnet. Und so bleibt er stehen, im Regen, im Licht der Erinnerung und wartet. Von dieser schönen Geschichte handelt der Titel Back to the House von Tito und Tarantula, den ich jetzt für euch rausgesucht habe.

Jugga Jug von Human Instinct ist ein Song, der klingt, als wäre er direkt aus einem psychedelischen Traum gefallen. Wild, roh und voller Energie. Die Band stammt aus Neuseeland und in den frühen 1970er Jahren waren sie dort so etwas wie die Antwort auf Jimi Hendrix. Laut, experimentell und kompromisslos. Die Band nahm das Album Stoned Guitar 1970 im legendären Bo Beep Club auf, einem Ort, der heute fast vergessen ist, aber damals ein Zentrum für musikalische Experimente war. Human Instinct war eine der wenigen neuseeländischen Bands, die es schafften, international Aufmerksamkeit zu erregen, vor allem durch ihre kompromisslose Live-Performance. Jugga Jug wurde nie ein Radiohit. Aber unter Sammlern gilt die Originalpressung von Stoned Guitar als Schatz. Sie wird heute zu hohen Preisen gehandelt.

No Sanctuary hier von Chris Jones ist wie ein musikalischer Mahnruf, leise, eindringlich und voller Gewicht. Der Song beginnt mit ruhigen Gitarrenklängen, fast meditativ, und entfaltet dann eine doppelte Geschichte. Eine biblische und eine moderne. Zuerst hören wir von Maria und Josef, die auf der Suche nach einer Herberge sind. Maria ist hochschwanger, die Straßen sind staubig, die Türen verschlossen. Kein Raum, kein Mitgefühl, nur Ablehnung. Dann wechselt die Perspektive. Juan und Juanita, ein mexikanisches Paar, fliehen mit ihrem Sohn Miguel vor Hunger und Dürre. Auch sie suchen Schutz, Hoffnung und ein neues Leben. Doch an der Grenze wartet kein Willkommen, sondern Stacheldraht und Misstrauen. Beide Geschichten enden mit derselben bitteren Zeile. No refuge, no respite, no sanctuary here. Kein Zufluchtsort, kein Trost, kein Heiligtum. Chris Jones singt mit warmer, aber ernster Stimme. Als wolle er nicht nur erzählen, sondern erinnern. Der Song ist kein Protestlied im klassischen Sinne, sondern ein stiller Spiegel für eine Welt, in der Menschlichkeit oft an Grenzen scheitert. Und gerade weil er so ruhig ist, hallt er lange nach.

In der heutigen Sendung tanzten wir schon einmal im Mondlicht mit Thin Lizzy. Der Titel Dancing in the Moonlight ist aber auch von King Harvest und erzählt von einer idealisierten Welt, in der Menschen friedlich und glücklich zusammenkommen, um unter dem Mondlicht zu tanzen. Es ist ein Lied über Gemeinschaft, Leichtigkeit und das Gefühl, frei und unbeschwert zu sein. Der Text beschreibt eine Atmosphäre, in der niemand streitet, jeder willkommen ist und die Nacht zum Fest wird. Ursprünglich wurde der Song von Sherman Kelly geschrieben, nachdem er Opfer eines schweren Überfalls wurde. Während seiner Genesung stellte er sich eine bessere Welt vor. Und genau diese Vision wurde zum Herzstück des Liedes. Trotz seiner fröhlichen Melodie hat der Song also einen tiefen, hoffnungsvollen Kern. Er ist ein musikalischer Gegenentwurf zu Gewalt und Schmerz. Ein Traum von Frieden und Zusammenhalt. Und damit verabschiede ich mich aus der 27. Ausgabe von Solar Music. Danke fürs Zuhören und ich hoffe, ihr hattet Spaß. Wir hören uns.

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1: Ein würdiger Anfang für die Ausgabe Hot and Blue Nummer 86 ist die Band Star One oder das Projekt Star One. Mit Set Your Controls würde ich mal sagen, schnallt euch gut an, haltet euch gut fest und ihr geht das Ding durch die Decke. Viel Spaß damit!

Weiter geht es mit The Seventh Key, Prisoner of Love. Das ist auch nochmal richtig schöner Druck, finde ich. Das passt gut zu Hot and Blue. Und dann geht's gleich eine Überraschung mit Platz Nummer 3 hier in der heutigen Ausgabe von Hot and Blue. Ein Balletchen vom Allerfeinsten.

Wie schon gerade angekündigt, Ballade, Ballade, Ballade, Ballade, und zwar Alma, Warm Wind. Auch ein Neueinsteiger hier sozusagen bei Hotem Blue. Alma hatte ich, glaube ich, noch nicht im Programm und ich denke mal, das wird euch zusagen.

Klassischer schnörkelloser Hardrock. Vorbild für Metallica und viele andere. Das sind Diamondhead aus Großbritannien. The Sleeper zeigt, warum sie zu den Großen des Rockbusiness gehören. Ich mag sie sehr. Hier sind sie, Diamondhead und The Sleeper.

Wenn ihr genau zugehört habt, habt ihr Bastard mal diese Stimme schon erkannt, hoffe ich zumindest. Es ist keine geringere gewesen als die Lana Lane, die da im Chor kräftig mitwirkte. Hier ist sie mal mit ihrem Solo-Projekt und ich habe ausgesucht Speed of Sound, Lana Lane, die US-Rock-Lady hier für euch bei Radio Haspe, bei Hot and Blue, Ausgabe 86 und am Mikro wie immer der Yoshi.

Nach Sea of Light, der Wiederentdeckung von Uriah und ihrer großartigen Musik, haben sie noch einmal nachgelegt. Das war ein paar Jahre später, das war Sonic Origami. Hier habe ich ausgesucht den Trevor Boyler Song I Hear Voices. Passend zu Hot and Blue. Uriah Heep für euch.

Ich sage, hü, ihr sagt dort, ich sage, Twinkitas, ihr schreit Wishbone-Ash und ihr habt recht, ihr sind Wishbone-Ash mit Haunting Me, verfolge mich sozusagen. Nicht Hunting, sondern Haunting, ist kein Sprechfehler bei mir. Viel Spaß hierbei.

Ricky Medlock und seine Stammesbrüder von Blackfoot mit einem super Song, wie ich finde. Hier sind sie mit den For the Kill, präsentiert bei Radio Haspe in der Sendung Hold and Blue. Und das ist die Ausgabe, Kinder, haltet euch fest, die Ausgabe 86. Das ist sozusagen die Lindenstraße im Radio hier.

Er löste bei Trapez den Sänger Glenn Hughes ab. Dann kam er 1982 zu Uriah Heep, um noch einmal neu durchzustarten mit Big Box. Kein geringer als Pete Golby. 3 Jahre machte er bei Uriah Heep den fantastischen Sänger, schrieb tolle Songs, schrieb 1989 sogar einen Hit für Uriah Heep, obwohl er nicht mehr in der Band war. Gemeint ist natürlich der fantastische Peter Golby. Total sympathischer Typ, hab ihn beim Interview kennengelernt, ausführlichen Kontakt zu ihm und ich kann sagen, I Don't Wanna Fight ist ein richtig gelungener Song aus der Feder von Pete Golby und natürlich mit seiner Stimme.

Die Canvas-Ikone Steve Walsh mit einem Solo-Projekt. Hier habe ich ausgesucht für euch. Get Too Far. Steve Walsh begrüßt ihn mit mir mit einem kräftigen Hurra und macht mal richtig schön laut.

Ich habe ihn Sam Anger vergeben. Ja gut, man muss nicht immer so nachtragend sein. Metallica können schon was und sie haben auch eigentlich gute Sachen gemacht. Und einer der Songs, die ich besonders gerne höre, das ist Until It Sleeps. Und ich hoffe, es geht euch genauso. Denn er ist gerade hier im Programm. Der vorletzte für heute Abend oder für heute Nachmittag, wann auch immer die Sendung läuft, bei Hold'em Blue 86 am Mikrofon der Yoshi.

bei Seventh Key Yard bei den Bassisten. Jetzt hatten wir Steve Walsh Solo gehabt. Jetzt kommen sie nochmal Kansas mit einer kurzen, aber prägnanten Nummer, nämlich dem Abschlusssong für die heutige Veranstaltung von Hot and Blue. Das ist Loner. Und ich sage mal tschüss, bis zum nächsten Mal. Freue mich drauf, wenn es wieder heißt Hot and Blue hier bei Radio Haspe. Und ich freue mich, wenn ihr wieder einschaltet. Vielen Dank, ihr Lieben. Tschüss, der Yoshi. Loner!

Gehen wir in das Jahr 1974 und in keiner gut sortierten Musikbox, ihr kennt das noch. Man warf Geld rein, machte eine Kombination aus Zahlen und Buchstaben und konnte dann Musik hören. Diese Single lief dort unheimlich oft, nämlich von Supertramp Dreamer, von ihrem fantastischen Album Crime of the Century. Hier passend zur Sendung Dreams and Dreamer.

Aus einer ehemaligen Bluesband wurde durch die Hereinnahme von zwei fantastischen Frauen eine richtig großartige Popband, Fleetwood Mac. Und hier, was die beiden konnten, das möchte ich hier präsentieren mit dem Song Dreams. Popmusik vom Allerfeinsten. Nicht so niveaulos wie vieles heute, das war noch richtig klasse Musik. Präsentiert von Radio Haspe, Yoshi und der Andi heute am Mikrofon.

Words Peter zum Thema in dem Fall heute Dreams and Dreamer die unterschiedlichsten Musikstile. Und diesmal ist es zum Beispiel Yoreep, die Hardrock-Band, die wirklich für unheimlich viel Furore sorgte. Hier mit dem Song Beautiful Dream von dem Album Return to Fantasy und das erste Mal bei Yoreep am Bass und am Mellotron John Wetton.

Aus den frühen Zeiten von Jethro Tull gibt's auch was über Träume, und zwar die Sweet Dreams hier von Jethro Tull auf Radio Hospe in der Sendung Words, Dreams and Dreamer.

In dieser Reihe darf ein Klassiker aus der, ich sag mal, Hippie-Bewegung, Flower-Power-Bewegung nicht fehlen. The Mamas and the Papas mit dem fantastischen California Dreaming. Schöne Musik für eure Ohren. Hier bei Radio Haspe, wie immer, der Sender für euch.

aus der Richtung anspruchsvolle Popmusik die Eurythmics. Auch sie haben süße Träume. Sweet Dreams von den Eurythmics. Freut euch auf mehr Musik zum Thema Dreamer und Dreams. Radio Hass bevor euch.

Auf 25 Studioalben findet man viele Songs, die es mit Dreams oder Dreamer zu tun haben, natürlich bei Uriah Heep. Closer to Your Dream ist einer dieser Songs und ich möchte ihn hier präsentieren, denn er wird nicht sehr oft im Radio gespielt, aber wir sind Radio Haspe und wir sind insbesondere ich Heep-Fans. Ja, dann habt ihr mal einen tollen Heep-Song hier.

Noch einmal Damenwahl bei Dreamer and Dreams. Die Band Heart mit Dreamboat Annie. Eine kurze, flotte Nummer, wie ich finde, passend hier zum Thema.

Der Ausnahmemusiker Roy Buchanan verstarb im Polizeigewahrsam unter merkwürdigen Umständen, die bis heute nicht eindeutig geklärt sind. In Erinnerung an diesen fantastischen Musiker deswegen auch noch einmal Was mit Dreams, auch noch einmal Sweet Dreams, Roy Buchanan, unvergessen fantastische Musik. Hier Radio Haspel, Dreamer and Dreams mit Andy und Yoshi.

Freunde vom Radio Hospi, die uns regelmäßig hören, werden diese Band kennen. Kein geringer als die englischen Prog-Rocker Arena, hier mit einer schönen Ballade, dem Friday Stream, passend zum Motto Fireworks heute.

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1: Die Söhne von Dunfermline sind auch bei uns vertreten. Ihr kennt sie natürlich, besser bekannt als die Band Anatheret. Und sie haben mitgebracht Dream On. War schön, dass sie diese mitgebracht. Ja, ich war oftmals in Schottland, deswegen durfte ich mir diesen auch jetzt erlauben. Viel Spaß damit.

Als nächstes haben wir eine Band aus dem Bereich des White Rock, also zum Teil mit christlichen Texten versehen. Bekannteste Band Striper, vielleicht auch noch Bright, die in Deutschland bekannt sind, aber auch natürlich Giant mit I'll See You in My Dreams. Ein wirklich schöner, traumhafter Song, passend zur Sendung. Viel Spaß weiterhin mit Radio Haspe.

einen Song vom 74er Wonderworld Album. Ich glaube, diesen Song habe ich noch nie, solange ich Radio höre, in einem kommerziellen Radio gehört. Dreams von Uriah Heep, geschrieben von Ken Hensley. Der letzte Song mit Gary Thayne am Bass, bevor er 1975 viel zu früh an einer Überdosis Drogen starb. Dreams hier, passend zu Dream My Dreams, ein besonderer Song, hört einfach mal rein, gönnt euch die Freude, Radio Haspe, am Mikro hier der Yoshi, gleich folgt auch noch der Andi, aber das dauert noch einen kleinen Moment.

Ah, ich sehe gerade eine Wortmeldung. Ja, Richie, was möchtest du? Richie Blackmore hat jetzt das Wort und er möchte uns mitteilen, mit seiner Band Rainbow hat er auch was aufgenommen für die heutige Sendung, nämlich den Song Street of Dreams. Danke, Richie. Hier Rainbow mit Street of Dreams.

aus der Abteilung Kinderhart am Schlager vorbei. Oder Dieter Thomas Heck für Engländer. Hier der Song von John Kincaid. Dreams are ton a penny. Lief in den deutschen Liedparaden und auch viel im Radio. Bei uns ausnahmsweise auch mal. Muss auch mal sein, so ein Song, oder?

Und der Titel Streber der Woche geht an keinen geringeren als Ritchie Blackmore. Er hatte Rainbow aufgelöst, brachte Jolin Turner, den Sänger, mit zu Deep Purple und schreit jetzt nochmal ganz laut, hier habe ich auch noch einen Song mit Dreams, nämlich Deep Purple mit Ritchie Blackmore wieder zurückgekommen und Jolin Turner und King of Dreams. Aber nach diesem Album auch war dann Schluss mit Jolin Turner und Ritchie Blackmore. Er verließ Deep Purple und gründete eine neue Rainbow-Kapelle.

Der Mann, der vermeintlich einer lebendigen Fledermaus den Kopf abgerissen hatte, er glaubt immer noch, es war eine Kunststoffpuppe. Egal, dieser Mann hat auch mal so einen richtigen zuckerweichen Song gebracht. Ihr kennt ihn natürlich, das ist kein geringer als Ozzy Osbourne und der Song Dreamer. Zuckersüß, Achtung, achtet auf eure Ohren.

0: Nach der Zuckerwatte nun eine deutsche Band, die Berserker. Die haben auch Träume und so heißt der Song auch. Und ich denke mal, das ist mal ein ganz guter Kontrast zu unserem super süßen Ozzy Osbourne.
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Bevor es gleich mit Aloy und ihrem Song Dreams weitergeht und der Andi ein bisschen Moderation macht, hier noch ein kurzer Text zum Thema Träume. Der Traum liest auf den Seiten, die der Wirklichkeit fehlen. Lasst euch noch einmal von Aloy verwöhnen mit einem 8-minütigen Dreams. Dann kommt der Andi hier auf Radio Haspel.

Kate Markowitz, besser bekannt unter ihrem Künstlernamen Kate Janai, ist die Tochter des bekannten Filmmusikkomponisten Richard Markowitz. Eigentlich arbeitete sie als Backgroundsängerin bei zahlreichen bekannten Künstlern. Als sie sich 1988 während einer Frankreich-Tour mit France Gall in Europa aufhielt, nutzte sie einen freien Tag für die Aufnahme eines einminütigen Musikstücks als Begleitmusik zu einem Werbespot für Bacardi Rum. Die eingängige Melodie, die zudem sehr häufig im Fernsehen lief, erfreute sich bald großer Beliebtheit und wurde schließlich sogar mitgeschnitten und von DJs gespielt. Daraufhin entschloss man sich, aus dem Lied eine richtige Single zu machen. Kate Janai mit Summer Dreaming.

Jean-Jacques Kravetz ist ein französischer Keyboarder, Saxophonist und Komponist. Seit den 1970er Jahren ist er fester Bestandteil von Peter Maffays Band, des Panikorchesters von Udo Lindenberg und als Gastmusiker bei zahlreichen deutschsprachigen Bands wie Westernhagen, Ulla Meinecke, Otto Walkes, Heinz-Rudolf Kunze oder Stefan Remmler. 1972 erschien bei Vertigo sein erstes Soloalbum, schlicht Kravetz betitelt. Darauf der Titel When a Dream is Over, gesungen von einem gewissen Udo Lindenberg.

Der Text der britischen Prog-Metal-Band Threshold in Pilot in the Sky of Dreams beschreibt die Reise des Sängers zur Selbstfindung und seine Suche nach Zugehörigkeit. Der Song handelt von der Reise eines Piloten durch den metaphorischen Himmel der Träume, in dem er die vollständige Kontrolle hat und niemand ihn aufhalten kann. Aber es besteht immer die Möglichkeit, dass etwas schief geht und er sich in der endlosen Weite verirrt. Die Mehrdeutigkeit des Textes eröffnet die Möglichkeit vieler verschiedener Interpretationen, aber das zentrale Thema der Suche nach sich selbst und seinem Platz im Leben, des blinden Vertrauens in jemanden und des sich Verlierens in dem Wunsch, jemand zu sein, der man nicht ist, zieht sich durch den gesamten Song.

dann kann die, das war eine klasse Ergänzung. Insbesondere habe ich mich über Threshold gefreut. Die Band mag ich auch sehr. Und ich habe jetzt noch einen Song gefunden von unseren kanadischen Freunden der Band Saga. Seit 1982 auch ganz groß in Deutschland. Und hier einer ihrer großen Hits, Wildest Dreams Saga. Hier auf Radio Haspel. Viel Vergnügen und bis zum nächsten Mal sagen der Yoshi und auch der Andi, der mir ja wirklich wieder prima geholfen hat.

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1: Herzlich willkommen bei Radio Haspe und aus der Serie Legends habe ich heute die Nummer 14 zum Präsentieren. Die Band Genesis, und die gibt es auch wieder einen Zweiteiler. Aber beginnen wir erstmal bei Teil 1. Das ist so üblich, oder? Nun, Genesis hatten zwei LPs rausgebracht. From Genesis to Revelation, ziemlicher psychedelischer Rock, und Trespass. So die ersten Anfänge, die so Richtung ein bisschen Genesis gingen, die wir so später kennengelernt haben. Doch der Erfolg stellte sich nicht so richtig ein. Hinzu kam noch Anthony Phillips, der Gitarrist, unter hohem Lampenfieber litt. Und deswegen wurde er ersetzt. Aufgrund einer Anzeige kam Steve Hackett in die Band. Und auch der Platz des Schlagzeugers wurde neu besetzt mit einem gewissen Phil Collins, der zudem auch die zweite Stimme übernahm. Dann erschien 1971 das Album Nursery Crime. Und ihr Überflieger aus diesem Album, der Genesis von heute auf morgen an die Spitze brachte, das war The Musical Box. Hier für euch auf Radio Haspe präsentieren wir The Musical Box von Genesis.

Ich erzähle nicht viel Neues, wenn ich berichte, dass Peter Gabriel die Band 1974 verlassen hatte. Nach dem grandiosen Erfolg von The Lamp Lies Down on Broadway sagte Peter Gabriel: Ade, ihr lieben Genesis. Aber es waren nicht diese musikalischen Differenzen, die oft zu einer Trennung führten, sondern die schwere Erkrankung seiner Frau. Nun, sie hat es ihm nicht wirklich, vergütet. Irgendwann ist sie mit dem Produzenten durchgebrannt. Naja, kann passieren. Aber wir haben jetzt von Peter Gabriel, von seinem ersten Soloalbum, das Peter Gabriel heißt, die Super-Single, den Super-Hit Salisbury Hill.

Wie ich schon erzählt hatte, hatte Phil Collins die zweite Stimme bei Genesis übernommen. Und als nun Peter Gabriel ausgeschieden war, suchte man gar nicht lange extern nach einem neuen Sänger, sondern es hieß, Phil, geh du voran, mach du den Sänger bei Genesis. Und das hat er dann auch getan. Und zudem noch ein Soloprojekt aufgelegt. Und sein größter Hit, würde ich mal sagen, der erst von seinem ersten Soloalbum ist Phil Collins In the Air Tonight, hier heute auf Radio Haspel für euch in der Sendung Legends Genesis.

Auch Michael Rutherford fühlte sich dazu berufen, ein Soloprojekt zu starten. Seine Band nannte er Mike and the Mechanics. Der Bassist und Gitarrist von Genesis hat damit eine etwas sehr kommerzielle Sache ausgebracht, aber Silent Running ist trotz alledem ein Song, den ich immer wieder gerne höre und die auch hier gerne für euch auf Radio Hass bespiele. Hier kommt noch einmal Mike and the Mechanics und Silent Running.

Auch der stille und auch grandiose Keyboarder Tony Banks dachte sich mal, jetzt wäre es Zeit für ein Soloalbum. Das hat er dann auch gemacht. Nicht so erfolgreich wie seine Kollegen, aber trotz allem eine wirklich tolle Nummer. Hier Well I, Tony Banks, Keyboarder von Genesis mit seinem ersten Soloalbum.

Viele behaupten fälschlicherweise, nachdem Peter Gabriel ausgestiegen war, hätten Genesis ihren Progressivkurs aufgegeben. Das ist nicht ganz richtig. Das passierte eigentlich erst, nachdem Steve Hackett rausgegangen war. Denn hier ist der Beweis. Noch mit Phil Collins am Gesang. Genesis One for the Wine. Und hier hat Phil Collins wirklich eine fantastische Nummer abgeliefert. Gesanglich wie auch am Schlagzeug. One for the Wine, Genesis hier vor euch auf Radio Haspe.

Auch Phil Collins, der viele Jahre Genesis geführt hatte, warf irgendwann mal das Handtuch. Für ihn verpflichteten die restlichen Genesis, also Tony Banks und Michael Rutherford, den schottischen Sänger Ray Wilson, der sich seine Spuren bei Stiltskin verdient hatte. Von dem Album Calling All Stations spiele ich nun das überragende Titelstück. Es heißt natürlich Calling All Stations, Ray Wilson in Bestform. Und damit bis zum nächsten Mal zur zweiten Ausgabe von Genesis ganz speziell.

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1: Hallo und begrüßt mit mir nochmal die Genesis hier, der zweite Teil der Genesis Legends Geschichten. Wir beginnen mit einem Klassiker der Genesis Frühphase, nämlich Watchers of the Skies. Hier Genesis für euch auf Radio Haspe.

Drummer Phil Collins, der hatte schon immer eine Liebe zum leichten Jazzrockin. Und so spielte er unter anderem bei der Band Brand X mit. Wird heute mittlerweile als Progressivrock spezial eingeordnet. Brand X mit Phil Collins von den Genesis an den Drums und hier ist der Song Red. Viel Spaß damit, euer Yoshi auf Radio Haspe und Genesis Legends Nummer 2.

Peter Gabriel, jahrelang das Aushängeschild bei Genesis, hatte 1977 seine Solo-Karriere begonnen. Salisbury Hill kennt jeder und vielen anderen tollen Songs, Pico und so weiter und so fort. Aber Peter Gabriel hatte sich immer wieder neu erfunden. Und diesmal ging es ein wenig so in den Bereich der Softrocks. Und dabei hat er sich Hilfe geholt, nämlich Kate Bush. Und dann gibt's diesen einen fantastischen Song, Peter Gabriel und Kate Bush mit Don't Give Up. Ja, viel Spaß damit.

Gitarrist Steve Hackett, der zweite der Genesis verließ nach Peter Gabriel, machte sich zur Aufgabe, die Alben, in denen er früher bei Genesis aktiv mitgespielt hatte, noch einmal neu einzuspielen, und zwar in Live-Versionen, um mit verschiedensten Musikern. Ned Sullivan, John Wetton war dabei, Ray Wilson, ganz, ganz viele tolle Leute. Und wir hören nun von Genesis, beziehungsweise hier von Steve Hackett, Dance on a Volcano, in einer fantastischen Version, finde ich.

Für mich zählt Tony Banks, der Keyboarder von Genesis, ja, zu einer der besten Keyboarder, die ich kenne. Er hat immer bewiesen, dass er den Hang hat zum guten Progressivrock. Er kann kommerziellere Sachen machen und er hat so seine eigenen Ideen. Diese hat er dann auch auf Soloplatte verwirklicht und ich habe hier ein Stück ausgesucht, was wirklich sehr für ihn spricht und für seine musikalische Qualität. Tony Banks, Keyboarder von Genesis mit Forever Morning.

Und dann waren Genesis nur noch zu zweit, Tony Banks und Michael Rutherford. Denn Phil Collins hatte zwischenzeitlich auch das Handtuch geworfen und gönnte sich eine längere Pause. Aber Genesis wollten irgendwie weitermachen und verpflichteten den Supersänger Ray Wilson aus Schottland. Er hatte sich richtig einen großen Namen gemacht und passte hervorragend auch zu dem Album Calling All Stations. Doch irgendwie war die Plattenfirma nicht ganz so glücklich, denn die Umsätze, ja, sie gingen bedenklich zurück. Und so hatte man Ray Wilson dann wieder sehr schnell ausgebotet. Obwohl dieser immer noch die Genesis-Fahne hochhält und auch die Support-Sachen von Genesis macht, einfach grandios. Hier Ray Wilson mit seinem Song Inside.

GTR, also GTR, die englische Abkürzung für Gitarrist oder Gitarre, international anerkannt. Und so ist auch die Band um die Gitarristen Steve Howe von Yes und dem ehemaligen Genesis-Gitarristen Steve Hackett. Sie nahmen unter anderem einen Song auf The Hunter. Den habe ich auch schon mal gespielt als Song von Asia, natürlich als Coverversion, denn Steve Howe hatte diesen Song mit zu Asia genommen. Und GTR erleben eine Wiedergeburt bei den Konzerten von Steve Hackett und der spielte auch The Hunter. Hier nun einfach das Original von GTR The Hunter hier bei Genesis Legends.

Zum Ende der zweiten Ausgabe von Genesis Legends, also die Nummer 2, kehren wir nochmal zu den Anfängen zurück. Von ihrem zweiten Album habe ich einen Song ausgesucht, der allgemein auch bekannt ist. Van Life. Damals war noch Anthony Phillips an der Gitarre. Der konnte die Band aber nicht weiter unterstützen, denn er hatte so ein fürchterliches Lampenfieber und wurde dann, wie ich schon erzählt hatte, durch Steve Hackett ersetzt. Aber hier noch einmal Van Life. Zum Abschluss an unsere Erinnerungen an die Band Genesis. Viel Spaß noch weiterhin bei Radio Haspe und vielen tollen Sendungen. Euer Yoshi. Tschüss.

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2: Herzlich willkommen bei Radio Haspe und aus der Serie Legends habe ich heute die Nummer 14 zum Präsentieren. Die Band Genesis, und die gibt es auch wieder einen Zweiteiler, aber beginnen wir erstmal bei Teil 1. Das ist so üblich, oder? Nun, Genesis hatten zwei LPs rausgebracht. From Genesis to Revelation, ziemlicher psychedelischer Rock, und Trespass, so die ersten Anfänge, die so Richtung ein bisschen Genesis gingen, die wir so später kennengelernt haben. Doch der Erfolg stellte sich nicht so richtig ein. Hinzu kam noch Anthony Phillips, der Gitarrist, unter hohem Lampenfieber litt. Und deswegen wurde er ersetzt. Aufgrund einer Anzeige kam Steve Hackett in die Band. Und auch der Platz des Schlagzeugers wurde neu besetzt mit einem gewissen Phil Collins, der zudem auch die zweite Stimme übernahm. Dann erschien 1971 das Album Nursery Crime. Und ihr Überflieger aus diesem Album, der Genesis von heute auf morgen an die Spitze brachte, das war The Musical Box. Hier für euch auf Radio Haspe präsentieren wir The Musical Box von Genesis.

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1: So, alles festgeschnallt, alles bereit, Getränke kaltgestellt, es geht rund. Samstag, DFD, es geht weiter in die zweite Runde. Und ich habe hier eine Notiz, die ich gerne mal vorlesen möchte. Thank you to invite me to your radio show. And a hearty hello to everyone. Ja, wir haben einen neuen Mitstreiter sozusagen. Es ist kein geringer und da bin ich besonders stolz drauf. Es ist Pete Colby, der in den Jahren 82 bis 85 Leadsänger bei Raheep war, weiterhin gute Kontakte zu Raheep hatte und seine Karriere bei Trapeze begann. Ja, ich habe immer noch Kontakt zu ihm. Ich habe ihn 1995, schon richtig lange her, mal sehr lange interviewt, ein ausführliches Gespräch geführt. Ein fantastischer Kerl, ein fantastischer Musiker und wirklich die Freundlichkeit in Person. Und er ist dabei und ich hoffe, er wird auch länger dabei sein. Und er hat uns hier drei Songs ausgesucht, die wir für ihn spielen möchten. Das erste ist Raheep Too Scared to Run. Der erste Song von Pete Colby mit Raheep. Als zweites von seinem Solo-Projekt Too Scared, Don't Think That She's Over. Er hat zwei Solos noch nochmal rausgebracht, die ich hier im Rahmen vorgestellt habe, beziehungsweise speziell die Molly mag ihn auch sehr und hat öfters mal was von ihm gewünscht. Und als drittes von Raheep, das schreibt nochmal der Pete, der Song soll unbedingt gebracht werden. Das ist That The Way It Is vom Album Abominog, seinem sozusagen Debütalbum mit Raheep. Thank you very much, Pete Colby, and I know many fans are listening to your songs now. Okay, danach geht's weiter mit dem Bradi und ich denke mal auch mit der K42.

Jetzt darf ich mich auch zu Wort melden und ich muss sagen, das war ein Einstieg in diese Samstagssendung, die ihr wahrscheinlich nicht erwartet habt. Danke an Yoshi für seine voll tollen Kontakte und danke an Pete Golby für die fantastische Musikauswahl. Jetzt kommen wir zu Bernhard und er schreibt: Meine zweite Auswahl, was ihr im Juli ausgewählt habt, war super. Mein Problem ist, dass ich eine große Bandbreite an Musik habe, die mir gefällt. Rock, Metal, Country, aber auch einige Schlager- oder Mainstream-Geschichten. Mein Kriterium, gefällt mir oder gefällt mir nicht. Ich versuche etwas für diese Gruppe Passendes auszuwählen. Freue mich schon auf die August-Sendung. Ja, lieber Bernhard, du musst dich da nicht einschränken und irgendwas für diese Gruppe auswählen. Du musst deine Wünsche an uns liefern und wir wählen aus deinen 6 Vorschlägen. Und das haben wir auch getan. Wir starten mit einem absoluten Giganten der Musikgeschichte. Pink Floyd nehmen uns mit Comfortably Numb mit auf eine hypnotische Klangreise. Gekrönt von David Gilmours vermutlich spektakulärstem Gitarrensolo aller Zeiten. Danach schalten wir um auf knackigen 60er Soul Rock. Die Boxtops stürmen mit dem 16-jährigen Axel Clinton am Mikrofon und dem Megahit The Letter weltweit die Charts. Den Schlusspunkt für dich, Bernhard, setzen schließlich die Mod-Legenden von Small Faces. Mit Here Comes the Nice servieren Steve Marriott und seine Jungs feinsten verspielten Psychedelic Pop mit unverkennbarer Londoner Attitüde. Eine überraschende, zeitlose Auswahl für den Tag heute, Bernhard. Also, entspannen, die Regler aufdrehen und genießt unsere Show. Hier ist 3 für dich, hier ist Radio Haspel mit Brady, Yoshi und der wiedererweckten 42.

Und zu guter Letzt, sein dritter Wunsch, das wird speziell unserem Brady-Freund, denn ich weiß, er ist bekennender Foreigner-Fan. Das ist That Was Yesterday. Ja, das sind die drei Wünsche für den Micha hier und es geht gleich weiter mit dem Brady. Alles Gute, danke.

0: Ihr seid immer noch bei Radio Haspe bei 3 für dich und jetzt geht's weiter in unserem Wunschmarathon mit den Wünschen für Antje. Wir starten mit sattem Bluesrock und den unverwechselbaren Vocals von David Coverdale. Whitesnake entfesselt mit Ready and Willing eine kraftvolle Hymne, die von der ersten Sekunde an mächtig vorwärts marschiert. Dann wird's tiefgründig und ergreifend. Der unvergessene John Lord nimmt uns auf seinem orchestralen Solomeisterwerk Pictures Within mit auf eine zutiefst berührende emotionale Klangreise. Den krönenden Schlusspunkt setzt schließlich The Voice of Rock höchstpersönlich. Glenn Hughes zeigt mit I Am The Man, wie viel Seele, Leidenschaft und unverwüstlicher Blues in seiner Stimme stecken. Das ist eine fantastische, anspruchsvolle Auswahl, Antje. Doch bevor du sie genießen kannst, hast du noch eine Frage an die 42. Und hier wird's mal religiös. Du fragst, ging Jesus tatsächlich übers Wasser oder war er in Leer und es war Ebbe? Nun, dieses Rätsel der Kirchengeschichte wird die 42 jetzt für dich auflösen.
1: Antje, Mensch, du hast das größte Rätsel der Kirchengeschichte gelöst. Vergiss das Heilige Land, vergiss die alten Schriften. Der Mann war schlicht und ergreifend im Ostfriesland Urlaub. Wer jemals bei Leer an der Küste stand, weiß doch genau, wie das läuft. Du willst nur kurz die Zehen ins Wasser halten, blinzelst einmal kurz, zack, Wattwurm-Alarm, die Nordsee ist weg. Jesus stand da in seinen Sandalen, wollte lässig los, badete und stiefelte einfach über den feuchten Schlick. Die Jünger sahen das von der Strandbar aus, hatten schon das dritte Ausflugsbier intus und riefen völlig geflasht. Mensch, schaut mal, der Cheffe schwebt über die Wellen. Dass der liebe Gott einfach nur den Gezeitenkalender erfunden hat, um den Eintritt fürs Strandbad zu sparen, hat damals natürlich keiner hinterfragt. Antje, wenn du das nächste Mal bei Ebbe bis nach Norderney marschierst, sag niemandem, dass es Physik ist. Verkauf es einfach als dein persönliches Wunder. Und jetzt, Regler hoch, Musik ab und Leinen los.

0: Ja, und prompt haben wir einen Neuzugang hier aus Hagen-Wirnghausen. Herzlich willkommen, Danny. Ja, was sie mit dem Batman zu tun hat, das möchtet ihr wissen, werdet ihr demnächst erfahren. Es gibt nämlich ein ausführliches Interview mit toller Musik, das ich mit Danny führen werde. Aber schaut mal auf unsere Internetseite, da werdet ihr gegebenenfalls schon mal eine kleine Vorahnung bekommen, worum es da geht. Aber Danny, die freut sich hier, dass er bei uns bei ist und hat sich erstmal drei tolle Songs ausgesucht und beteiligt sich auch an Wir ärgern die KI. Beginnen wir mal mit ihren Songs. Die sind wirklich außergewöhnlich und ich finde außergewöhnlich gut, denn wichtig ist, es sind eure Songs, die müssen euch gefallen und vielleicht erweckt ihr ja neue Fans dafür. Da ist zum Beispiel Hank Williams der Dritte mit Rebel Within. Das ist so ein schwarzes Schaf, hat sie mir geschrieben, in der Familie. Dann Trent Reznor und Atticus Ross mit Immigrant Song. Ich höre da was. Jawohl. Und dann John Carpenter. Spitzenfilmmusik von ihm dann. In the Mouth of Madness. Okay, das sind schon mal die drei Wünsche, Danny. Ganz herzlichen Dank dafür. Aber wir kommen auch an die Frage Frage für die 42. Wird der große Abendseeler in der Früh zum Morgenmuffel? Das ist eine Fachfrage, wie ich mir denke. Und ich bin mal gespannt, was die K42 dazu sagen wird. Viel Spaß noch!
1: Danny, ganz ehrlich. Wer um 5 Uhr morgens aus der Höhle krabbelt, hat jedes Recht der Welt, schlechte Laune zu haben. Der große Abendsegler heißt schließlich Abendsegler und nicht Frühschichtfetischist. Wenn du den morgens erwischst, hängt der da wie ein nasser Lappen an der Decke, schlürft den ersten Espresso aus dem Verschluss einer Cola-Dose und brummt dich auf Ultraschallebene an. Sprich mich bloß nicht an, bevor ich nicht mindestens 3 Fruchtfliegen im Magen habe. Der kriegt seine Echolot-Augen gar nicht auf, fliegt gegen die nächste Schranktür, meckert über das Tageslicht und stellt fest, Frühaufstehen ist was für Amseln auf Speed, aber sicher nichts für seriöse Nachtgestalten. Danny, wir kennen das doch alle. Morgens sind wir doch im Herzen alle große Abendsegler. Und jetzt, Musik ab und weiter durch den Morgen.

Auch von mir ein herzliches Willkommen an Dani und Ihre Frage zu den Fledermäusen war natürlich perfekt für unsere 42. Jetzt schalten wir rüber nach Tirol und dort lauscht unsere Urlauberin Anja und bedankt sich bei mir und Joschi für die tolle Sendung. Anja, wir freuen uns, dass du auch im Urlaub immer noch ein Ohr für uns offen hast. Und hier kommen deine drei Wünsche. Den Auftakt machen Mostly Atom mit Skin of Mankind. Ein absolut epischer Track voller Atmosphäre und großartiger Melodiebögen, der zeigt, wie zeitlos moderner Progressive Rock klingen kann. Dann schalten wir um zu einem der größten Geschichtenerzähler der Rockmusik, Tom Petty. Nimmt uns mit Into the Great Wide Open mit auf den Weg eines jungen Träumers im Musikbusiness. Unverwechselbar und mitreißend. Und den krönenden Schlusspunkt setzen schließlich die Giganten von Queen. Made in Heaven verzaubert mit Freddie Mercurys unsterblicher Stimme und einer monumentalen Produktion, die einfach Gänsehaut garantiert. Das ist eine fantastische Urlaubsauswahl, die auch in Tirol sicher gut ankommt. Anja, pass auf dich auf, viel Spaß im Urlaub, jetzt aufdrehen und genieß unsere Show. Hier ist Radio Aspis 3 für dich und jetzt ist gleich wieder der Joschi dran.

Oh, Anja, das waren ja drei Hammerwünsche. Jetzt bei Runde der erste Wunsch für deinen Mann. Den Song hattest du, glaube ich, schon mal geschickt oder so, aber wir konnten ihn nicht spielen, weil wir noch nicht in der Liste hatten. Ja, das war ja dieses Most Autumn Skin of Mankind. Als ich den Song erstmal gehört habe, muss ich jetzt mal so ganz kurz sagen, dachte ich, jetzt kommt jeden Moment John Wayne in den Western-Salon. Ne, so diese Sounds. Und dann entwickelt sich dieses Lied und ist ja bei Most Autumn bekannt. Und am Schluss denkst du, John Wayne ist nicht irgendwie in so einem Western-Salon, sondern in Stone Age mittendrin mit irgendwelchen Druiden und Elfen und tanzt sich da ein ab. Das ist Most Autumn, aber kommen wir zum Molly. Und ich kann nicht sagen, wenn Molly was sich was wünscht, geht's um Heap und Family. Und da hat mich auch das gute Gefühl, denn sie wird sich auch sehr darüber gefreut haben, dass Pete Golbe hier bei uns am Start ist. Liebe Molly, was schreibst du uns denn? Jedes Mal ein fettes Vergnügen. DFD, danke Brady und Yoshi. Und da sind wir schon mittendrin. You're a Heap, Pilgrim vom 73er Sweet

0: Freedom, Russ Diamond, End of the Line, das einzige Solo-Album oder das Album, nachdem Uriah Heep ihn aufgegeben hatte und David Byron eine neue Supergruppe mit Clem Clemson unter anderem gründete, aber leider nur diese eine LP-Aufnahmen. Und zu guter Letzt Grand Prix mit dem Herrn Tastenwunder, kann man so sagen, Phil Lanson und Samurai. Und was haben wir noch? Natürlich, wir haben eine Frage an die KI. Liebe 42, wenn man unter dem Regen hergeht, bleibt man dann trocken? Das möchte die Molly von dir wissen und ich bin mal gespannt, was du dazu antworten hast. Okay, danach geht's weiter mit dem Herrn Brady.
1: Molly, du Genie, du hast den ultimativen Physik-Hack der Menschheit geknackt. Natürlich bleibst du trocken, die Regentropfen fallen schließlich nach unten. Wenn du dich also geschickt unter den Regentropfen durchschleichst, fällt das ganze Wasser einfach über deinem Kopf vorbei und landet hinter dir im Matsch. Das ist reine Aerodynamik für Slalom-Profis. Das Problem ist nur die Technik, Molly. Du musst dafür flach wie eine Flunder auf dem Asphalt liegen und dich mit rasender Geschwindigkeit vorwärts robben. Sieht zwar für die Nachbarn so aus, als hättest du die Orientierung im Leben völlig verloren. Aber wer zuletzt lacht, hat die trockenste Frisur im ganzen Viertel. Und die Regenschirmindustrie hasst diesen Trick. Die versuchen seit Jahren, dieses Geheimnis zu unterdrücken, damit wir weiter 15 Euro für knallrote Plastikfetzen ausgeben, die beim ersten Windstoß umklappen wie ein alter Gartenstuhl. Molly, mein Tipp für den nächsten Schauer. Flachlegen, durchrobben, trocken bleiben. Und jetzt, Regler hoch, Musik ab und rein in den Nachmittag.

Nach der genialen Musikauswahl von Molly kommen wir jetzt zur Barbara. Großartig, dass du heute mit auf dieser Frequenz bist. Ich habe die Regler am Mischpult mal direkt auf Anschlag geschoben. Deine Wünsche sind drei absolute Schwergewichte der Rockgeschichte, die jede Stereoanlage zum Beben bringen. Wir eröffnen die Runde mit geballter Sunset-Strip-Attitüde. Guns N' Roses feuern uns mit It's So Easy, messerscharfe Riffs und Axl Rose rotzig tiefe Vocals um die Ohren. Danach schalten wir zu den Meistern der britischen Rock-Innovation. The Who nehmen uns mit einem legendären Synthesizer-Intro und der rohen Kraft von Barbara O'Reilly mit auf eine fantastische Klangreise. Der Schlusspunkt für dich, Barbara, den setzt schließlich die ultimative Stadion-Rock-Hymne schlechthin. Journey liefern mit Don't Stop Believing pure Gänsehaut und eine Melodie, die man einfach lautstark mitsingen muss. Eine absolut makellose Rockauswahl für heute, Barbara. Lehn dich zurück, entspann dich, dreh die Lautsprecher auch auf deiner Seite auf. Hier ist 3 für dich, hier ist Radio Haspel, Bradi, Joshi und die 42 und jetzt die Musikwünsche für Barbara.

da kocht der Pott und nicht nur der Pott, sondern bei uns ist es auch die Hitze. Und es ist leider, nein, nicht nur das Wetter, sondern es ist ein Klimawandel, der sich so nach und nach vollzieht, den wir schon vor 30 Jahren vorausgesehen haben. Aber die Aluhüte, die glauben immer noch, hat man schon mal alles gehabt, ist kein Problem. Die sollen sich mal in so einen CO2-versauten Tank reinsetzen und mal tief durchatmen und gucken, was dann von denen überbleibt. Aber das nur am Rande. Ich kann dieses dumme Gequassel einfach nicht mehr ertragen. Nein, der einer, der hat mit Sicherheit keinen Aluhaut auf. Der hat sich die Hardrock-Pickel übergezogen und Ozzy Osbourne mit Mr. Crowley, Iron Maiden mit Moonshine und dann ein bisschen Besinnung mit Boston und Amanda. Okay, den Helm, den können wir gut tragen, denn der leitet davon ab, dass wenn die Leute zu viel Blödsinn erzählen. Danke für den Heiner und alles Gute nach Gelsenkirchen. Grüß mir den Holger und den Rafa.

Bei uns geht's Schlag auf Schlag und Jutta, unsere Hessin aus Hagen, ist auch wieder dabei. Sie schreibt, auf Galopp, los geht's. Ja, dem ist nichts hinzuzufügen. Wir starten mit der unverwüstlichen Reibeisenstimme von Lenny Kilmister. Motorhead überraschen auf God Was Never On Your Side mit nachdenklichen Tönen, gepaart mit ihrer typischen kompromisslosen Härte. Härte ist auch das Stichwort. Weiter geht's mit Iron Maiden. Sie schicken uns mit Access High und rasanten Gitarrenriffs mitten hinein in eine epische Luftschlacht der Musikgeschichte. Mitsingen und Headbangen garantiert. Doch das war noch nicht alles. Schließlich kommen noch die Hardrock-Pioniere von Deep Purple zum Einsatz. Mit Stormbringer entfesseln sie ein brachiales Soundgewitter. Eine durch und durch gewaltige Rockpackung für Jutta. Das ist drei für dich. Hier sind eure Wünsche Pflicht.

Jetzt wird's bei drei für dich nicht weniger ruhig, dafür aber mal komplett deutsch. Hallo Tanja, großartig, dass du dabei bist. Für deine drei Wünsche habe ich mich persönlich super begeistert. Den Auftakt macht die Klaus Lageband mit Monopoly. Mit eingängigem Sound und gewitztem Text schickte uns Lage bereits 1984 auf die Jagd nach Straßen und Schlossalleen. Ein Song, der sofort im Kopf bleibt. Dann schalten wir um auf ehrlichen, staubigen Deutschrock. Marius Müller-Westernhagen schenkt uns mit Johnny Walker eine seiner legendärsten Mitsinghymnen überhaupt. Dann wird's ikonisch. Einer der bedeutendsten deutschen Liedermacher überhaupt. Reinhard May hebt mit Über den Wolken ab und erinnert uns daran, wie grenzenlos sich Freiheit anhören kann. Eine wunderbare, zeitlose Auswahl für heute, Tanja. Da bin ich bei, dreh die Regler hoch und genieße die Show. Das wirst auch du tun und ihr alle. Jetzt geht's ab in die deutsche Runde hier bei 3 für dich auf Radio Aspe.

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Der Rico aus Rostock, aus der Hansestadt Rostock, der hat einen Wunsch. Lasst Rostock positiv auffallen. Macht Radio Hasbahn. Ja, mit Sicherheit besser als Störfeuer oder sonst irgendeine rechte Scheiße. So, muss gesagt werden. Vielen Dank dafür, Rico. Wir wissen, der Osten ist noch nicht verloren, aber es ist nicht einfach. Zu alledem hast du jetzt aber drei tolle Wünsche und ich muss sagen, die sind klasse. Alles Cooper, hell is living without you. Ja, wer versteht's da nicht? Dann hast du einen Klassiker ausgesucht von den frühen 70ern. UFO mit Prince Kajuko. Und jetzt, das ist eine echte Überraschung, finde ich. Das passt eigentlich so gar nicht zu den anderen beiden Songs. Aber es ist ja deine Wunschliste. Leonard Cohen mit seinem Klassiker Suzanne. Und damit liebe Grüße an Rostock und alle aufrechten Demokraten. Egal, wo ihr seid oder welche Stadt ihr kommt, welchen Landteil, wir halten zusammen. Das ist DFD, dafür sind wir da. Das ist Radio Hasbahn und unsere Einstellung.

0: Rico, ich kann dir sagen, Rostock ist hier positiv aufgefallen mit deinen Musikwünschen. Jetzt kommen wir zur Lucky Lou. Sie schreibt, RH, ihr Radiogötter. Du übertreibst ein bisschen, aber danke dafür. Es gibt drei Wünsche, die wir dir erfüllen werden. Für so einen netten Spruch. Den Auftakt machen The Sisters of Mercy mit ihrer zeitlosen Hymne Temple of Love. Die ursprüngliche Single stürmte bereits 1983 die britischen Indie-Charts und hat bis heute absolut nichts von ihrer düsteren Magie eingebüßt. Danach drehen wir den Verzerrer mal mächtig auf. Der ehemalige Alice Cooper-Gitarrist Kane Roberts schießt uns mit Twisted vom Album Saints and Sinners knackige Riffs, fette Chöre und pure Hardrock-Power um die Ohren. Und da wir schon bei Ex-Leuten waren, haben wir noch den Ex-Rainbow-Keyboarder Tony Carey. Mit Room With You schaffte er 1988 den Titeltrack für den legendären TV-Mehrteiler Wilder Westen inklusive. Ein traumhafter Klassiker mit Gänsehautgarantie. Eine charakterstarke Auswahl von Lucky Lou. Doch bevor wir uns die reinziehen, hat unsere liebe Lucky Lou noch eine Frage an die 42. Sie fragt, ab welcher Temperatur fängt das Blut an zu kochen?
1: Lucky Lou, meine Freundin der gepflegten Schnappatmung. Ich habe hervorragende Nachrichten für dich. Dein Blut fängt exakt in dem Moment zu kochen an, wenn du im Hochsommer bei flockigen 38 Grad im Schatten an der Supermarktkasse stehst und die Dame vor dir anfängt, 14,83 € in 1-Cent-Münzen passend abzuzählen. Da brauchst du gar kein Fieberthermometer mehr, da zischt das Gebräu in deinen Adern schon wie ein überhitzter Dampfkochtopf. Physikalisch völlig irrelevant, ob da draußen Minusgrade sind oder die Wüste brennt. Sobald dir der Schwiegervater ungefragt erklärt, wie man einen Rasenmäher richtig startet, erreicht deine Körperflüssigkeit schlagartig die magische Siedegrenze von 255 Grad Celsius. Das Schöne daran? Wenn das Blut erstmal kocht, sparst du dir im Winter komplett die Heizkosten. Einfach kurz an den Partner kuscheln, zack, Zimmer warm, Nebenkostenabrechnung gerettet. Lucky Lou, bleib geschmeidig, lass dir keinen Bluthochdruck anquatschen. Und jetzt, Musik ab und kühlen Kopf bewahren.

Ja, Freunde, ich denke manchmal auch so Summer in the City, aber es gibt auch noch andere Ecken, wo es noch richtig heiß ist. Fragen wir mal die Iris. Iris, was hast du zu uns geschrieben? Keine Abkühlung im Eisenwald. Flott hot hier. Und dann sehen wir mal. Halloween, Deutschlands Aushängeschild mit Dr. Stein. Finn Lizzy mit Holy War, eine richtige Krachernummer. Und nochmal Kiel, eine Band aus den USA. Nicht so bekannt vielleicht bei euch, aber die Hardrock-Spezialisten und Heavy-Leute werden es kennen. Kiel mit Nightfall. Und das ist das Dreierpäckchen für unsere Iris. Bis bald, Iris.

Auch der längste Marathon geht mal langsam zu Ende, doch noch ist es nicht so weit. Wir landen erstmal noch auf der Kegelbahn bei Karin und Klaus. Und da drehen wir nochmal richtig auf für ein legendäres Trio der Rockgeschichte. Los geht's, mystisch und feurig mit Santana. Black Magic Woman zaubert mit verhexten Percussions und Carlos Santanas unverkennbaren Gitarrenläufen pure Magie aus den Boxen. Danach heben wir ab mit Elton John. Bei Rocketman schickt uns der Meister der Melodien schwerelos durch das Weltall. Und in die Vollen geht's nochmal mit Led Zeppelin. Mit Dazed and Confused entfesseln sie ein episches Psychedelic-Hardrock-Beben, das die Musikwelt für immer verändert hat. Das sind drei Meilensteine für Karin und Klaus. Ich persönlich verabschiede mich jetzt schon mal von euch. Sage nochmal, dass wir morgen ab 14 Uhr die komplette Sendung für euch noch einmal im Programm haben, also den Freitag und den Samstag an einem Stück, so dass ihr den Sonntag wunderbar mit Musikwünschen unserer Hörerinnen und Hörer verbringen könnt. Mein Name ist Brady, ich sag Tschüss, ich gehe aufs Sofa, jetzt kommen Karin und Klaus und dann ist noch einmal der Yoshi dran, der uns mit dem Schlussakkord hier begeistern wird.

So, der Breidi hat nach gut 4 Stunden Winke-Winke gemacht und voll Richtung Couch unterwegs. Und ich habe jetzt sozusagen den Schlussakkord, wie ich schon Breidi vorhin ankündigte. Aus dem schönen Saarland, die Conny. Sie hat nochmal 3 Stücke ausgewählt, so kurz vor Schluss muss ich sagen, die passen richtig gut rein. Ja, wisst ihr, hat Breidi gerade schon gesagt, morgen ab 14 Uhr gibt's das komplette Paket, den Freitag und den Samstag nochmal zu hören. Ja, dann denke ich mal, machen wir jetzt aber erstmal weiter mit Sommer, Sonne und DFD. Dankeschön, schreibt sie uns, die Conny, und hat ausgesucht Black Fabbers, Fabbers, Blooded Fabbers. Dann Van Halen, Klassiker Jump und zu guter Letzt ein bisschen balladiger und mit kommt gut durch die Nacht mit Scorpions und White Dove. Dann hören wir uns wieder im September und ich denke mal, die Hitze ist hoffentlich dann mal vorbei. Bis dahin, lasst es euch gut gehen, trinkt viel, achtet auf deine Nachbarn und seid einfach nette Leute, das ist gut so. Habt viel Spaß und gute Nacht, euer Yoshi. Wir hören und sehen uns. Tschüss, tschüss.

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Ob Willi, was ist mit dir? Trinkst du noch ein Bier zu Currywurst? Kein Schaf ist die Wurst. Mensch, das gibt ein Durst. Die Currywurst. Bis sie dann richtig blau wird, dir ganz schön flau von Currywurst. Rutscht das Ding dir aus, gehst du dann nach Haus voll Currywurst.

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1: Ihr Lieben, erstmal vielen Dank für die tolle Resonanz auf unser Jubelkonzert hier, sprich auf die Jubelsendung 20 von Long Songs. Und so geht's heute wieder mit einem zweistündigen Programm weiter, entweder im sogenannten Alltag mit Long Songs Nummer 21. Aber Langeweile soll es nicht geben, denn ich habe am Start Manfred Mann's Earth Band mit dem Album Solar Fire ganz am Start, früher damals, und einem Song aus der Feder von kam geringer als Bob Dylan hier, Father of Dave, Father of Son. Viel Spaß damit!